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0: Shame. Der Robbie Williams begrüßt uns hier bei Neo 1 an diesem Montagmorgen zum Start in die neue Woche. Es ist 17:30.
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0: Ja, wir wünschen ein gutes Aufstehen in dieser neuen Woche. Und manchmal da muss ja etwas Altes weichen, für das etwas Neues kann stehen. In unserem Fall jetzt eben die alte Woche, wo er neuen Platz macht. In Münzigen gibt es ab heute auch Platz für ein neues Gemeindehaus, Michael Remund.
2: Ja, dafür muss aber eben die alte Mosti beim Bahnhof fort. Das Gebäude ist schon quasi ausgehöhlt, es stehen also nur noch die Wänge. Ab heute schreissen die Baumaschine jetzt noch das ganze Resten ab.
0: Also die Baustelle so mitten im Kuchen zu Münzigen, stellen wir nicht ganz einfach vor, geht es?
2: Ja, das ist schon noch so eine Herausforderung. Meine Gemeindepräsidentin Stefanie Feller auf Anfrage. Überraschend kommen sie jetzt aber auch nicht, weil es eben so zentral gelegen ist. Mit was sie sonst noch so rechnet bei dieser Baustelle, das hören wir dem 6 in den Nachrichten.
0: Ja, da sind wir gestern den ganzen Tag zu Hut auf dem Brunnenplatz gewesen, mit unserem Stang. Der Slow-Up Emmental Oberargau hat bei bestem Wetter wieder Haufen Leute angelockt. Eindruck von den Leuten vor Ort, aber auch sonst das eine oder das andere zurückschauen, gibt es dann auch noch heute Morgen. Gut herhören müssen sicher all die, die da bei unserem Cornhole-Spiel mitgemacht haben und sind in die Schlussverlosung gekommen. Die Schlussverlosung die ist heute Morgen um 4 ab 9 Uhr.
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0: Wir merken gut, dass es bewölkt war die Nacht. Wir starten nicht allzu frisch in die neue Woche. Temperaturen so um die 12 bis 13 Grad. Ja, und die Woche die bleiben uns aber zuerst mal noch ein bisschen erhalten. Sollte jetzt aber abtrocknen. Am Nachmittag zeigt sich hier und da auch mal noch die Sonne. Es wird dann auch wärmer. Temperaturen um die 22 Grad.
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0: Tipptoppi Sachen auf der Straße im Neo 1 Land. Wir haben keine Meldungen, haben die Sorge unterwegs. So, einmal gute Laune zum Start in die neue Woche vom Julix Wollensee-Problem. Freue ich mich, der Micho Remund und ich, Lara Kipf. Guten Morgen.
2: Guten Morgen.

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1: Der James Blunt bringt uns locker flockig in die neue Woche hier bei Neo 1 Heart to Heart. Habt ihr gehört, um 16 Minuten vor der 6.
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1: Es ist ein historisches Gebäude und hat über Jahrhunderte zu Münsingen gehört. Die alte Mosti gerade neben dem Bahnhof Immi und Migros muss jetzt aber weichen. Die Gemeinde baut dort ihr neues Gemeindehaus. Auch sie haben gemischte Gefühle, gibt die Gemeindepräsidentin Stefanie Felder zu.
3: Das Gebäude war halt gleich ein sehr altes Gebäude und hat eine gewisse Geschichte in unserer Gemeinde gehabt. Es ist immer schade, wenn man das Gebäude abreißt. Und andererseits freue ich mich natürlich, dass es jetzt losgeht und dass man dann mit dem, dass das Gebäude weg ist, dann kann uns ein neues Gemeindehaus anbauen.
1: Voilà, heute geht es gerecht los. Die alte Mosti wird noch komplett abgeschlossen. Wieso komplett und wieso die zentrale Lage für das Bauen nicht nur gäbig ist, das hören wir gleich um 6 Uhr in den Nachrichten.
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0: Grossartige Queen hier bei Neues.
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0: Ganz guten Moment im Morgen wünsche ich. Jetzt ist 6 Uhr.
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3: Den Morgen mit dem Michael Remund. Die alte Most in Münzigen kommt ab heute ganz fort und macht Platz für das neue Gemeindehaus. Eine gute Bilanz für ein Slow-Up Emmittal Oberaargau, wo nach einer bewölkten und zum Teil auch nassen Nacht bleiben die Wolken noch ein bisschen Morgen, am Nachmittag mehr Sonne und bis zu 24 Grad. Ab heute geht es jetzt gerechtem los. Münzigen schreist die alte Mosti beim Bahnhof ab und macht Platz für die Baustelle für ein neues Gemeindehaus. Es laufen aber schon Büzen seit Mitte August, bestätigt die Münziger Gemeindepräsidentin Stefanie Feller.
4: Im Moment ist es noch wie eine Hülle. Drinnen ist es ziemlich ausgehöhlt und leer. Die Fenster sind weg, die Läden sind weg. Es ist eigentlich sieht es ein bisschen gespenstig aus im Moment. Es stehen Bagger rundherum und sie sind wirklich jetzt am Arbeiten, am Anfang von innen aushöhlen.
3: Und ab heute schreissen die Baumaschinen jetzt auch noch die Gebäudehüllen ab. Sie haben gemischte Gefühle, meint Stefanie Feller. Die alte Mosti sei einerseits ein altes und historisch wichtiges Gebäude für Münzigen und andererseits freuen sie sich aber schon sehr auf das neue Gemeindehaus. Bis es soweit ist, gibt es schon noch ein paar Herausforderungen. Eine grosse kenne Münzigen aber schon, sagt Gemeindepräsidentin.
4: Wie zum Beispiel die ganze Logistik rundherum, weil wir sehr nah sind beim Bahnhof, beim Migros, bei den Nachbarinnen und Nachbarn. Und das ist Baustellen, installationstechnisch eine Herausforderung. Die sonstigen Überraschungen halten sich hoffentlich in Grenzen.
3: Dafür ist Münzig aber schon jetzt leicht vor dem Zeitplan, erklärt Stefanie Feller. Der Abbruch von Alten Mosti startet gute Woche früher als ursprünglich geplant. Das neue Gemeindehaus von Münzigen kostet rund 19,3 Millionen Franken und sollte im Frühling 2029 fertig sein. Der 19. Slow-Up Emmittal Oberaargau ist ein voller Erfolg gewesen. Das melden die organisierenden Nächte in ihrer Mitteilung. Bei schönem Spätsommerwetter sind rund 30'000 Leute ohne Motor auf der 38 km langen Strecke unterwegs gewesen. Es hat auch keine grösseren Zwischenfälle oder Unfälle gegeben. Die Organisierenden freuen sich darum schon jetzt auf die 20. Jubiläumsausgabe vom Slow-Up nächstes Jahr. Neo1 war auch den ganzen Tag zu Hotel auf dem Brunnenplatz gewesen. Ihr findet unsere Beiträge zum Slow-Up auf neo1.ch. Gestern am frühen Nami hat das Bümplitz im Westen von Bern ein Haus brennt. Alle 6 Wohnungen sind nicht mehr bewohnbar. 3 Menschen haben sich verletzt, meldet die Kantonspolizei Bern Nächte. Wo die Feuerwehr gegen die 1 am Nachmittag hergefahren ist, hat das Haus schon komplett brennt. Die Feuerwehr hat laut der Mitteilung schnell können löschen und im Ganzen 6 Menschen aus den Wohnungen evakuieren. 3 davon haben sich verletzt, 2 Menschen haben mit einer Rauchgasvergiftung und jemand mit einer Verletzung vor Evakuierung ins Spital müssen. Die Polizei ermittelt jetzt, wieso es brennt hat. Und noch Sport Unihockey. Alle regionalen Teams aus der höchsten Liga kommen gestern eine Runde weiter im Cup. Bei den Männern gewinnen die Unihockey Tigers Langnau beim Ostschweizer Nachwuchsteam EFS United mit 6-2. Wilhelmersingen schlägt Mark Höfen mit 9-1 und Königs gewinnt gegen Gorschel mit 12-2. Bei den Frauen gewinnen das Korps Emmittal und die Wizards Bern Burgdorf beide zu 0. Das Korps schlägt Bassersdorf Nürnsdorf aus der ersten Liga 11-0. Die Wizards Zucker Highlands ebenfalls aus der ersten Liga mit 14-0. Unihockey Berner Oberland gewinnt bei Aarau mit 12-4.
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0: Es kann noch der ein oder andere Regentropf geben zum Start in die neue Woche, sollte aber gleich abtrocknen. Die Wochen hingegen die bleiben uns noch ein bisschen erhalten, heisst aber dafür, es ist nicht allzu kalt heute Morgen. Temperatur um die 12 bis 13 Grad. Die Wochen lockern im Verlauf des Tages auf. Es gibt so ein bisschen einen Mix aus Wochen und Sonne, die zwischen ihnen durchgeläuselt. Es wird dann auch wärmer am Nachmittag um 22 bis 23 Grad. Und am Dienstag scheint häufig die Sonne. Es ist ja noch mal sommerlich warm mit gegen die 25 Grad. Am Mittwoch kommt dann eine Störung ins Neo 1 Land und dann kommt es dann wieder regnen.
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0: Eine Meldung von der Strasse auf der A1 durch die Richtung Bern stockt zwischen der Raststätte Gunzgen Nord und Önsigen. Und dann noch eine Meldung von der Schiene. Wegen einer technischen Störung müsst ihr auf der Strecke Spiez Interlaken Ost noch bis um 8 Uhr mit Verspätungen und Ausfall rechnen. Ich wünsche euch gute Sachen unterwegs.
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0: Einfach sich selber sein und sich nicht verstellen. Das ist manchmal gar nicht so einfach. Auch der Schweizer Musiker Jim Thomas hat das zuerst müssen lernen und hat den Prozess jetzt auf seinem neuen Album vertont. It's okay to feel it in your heart. Punkt. Heisst das neue Album, das wir euch diese Woche vorstellen, hier bei Neo 1. In rund 2,5 Minuten hören wir, wie es der Jim Thomas geschafft hat, eben einfach sich selber zu sein. Ich bin Lara Kipp, wünsche euch unterdessen ganz einen guten Start in die neue Woche. Ciao zusammen.

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1: Horizon, Schweizer Musik von Marius Behr, gehört hier bei Neo 1 an dem Montagmorgen, 8 Minuten nach der 6 haben wir. Baden Dochsner, Zürich West, Blick, Stefanie Einsmann. Es gibt ja ganz viele Schweizer Bands und KünstlerInnen, die im ganzen Land bekannt sind. Und dann gibt es aber auch noch die anderen. Die Bands und KünstlerInnen, die vielleicht ein bisschen weniger gross und bekannt sind. Zum Beispiel der St. Galler Musiker Jim Thomas. Jim Thomas, der 2014 durch die Castingshow The Voice of Switzerland ist bekannt worden, hat vorletzt sein neues Album bei Punkt rausgebracht. Und mit dem im Gepäck ist er bei uns im Studio vorbeigekommen.
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1: Bei Punkt bedeutet so viel wie einfach sein, wie man ist. Punkt. Etwas, was Jim Thomas zuerst hat müssen lernen. Er hat lange geglaubt, dass er mehr muss erreichen, mehr aus sich muss machen und jemand werden.
3: Ich habe wirklich lange immer das Gefühl gehabt, wenn ich dort und dort nicht stattfinde oder dort nicht auch noch dabei sein kann, dann bin ich zu wenig gut. Dann bin ich eben wirklich zu wenig gut. Und das war so der Prozess, gewesen, wo ich jetzt die letzten paar Jahre durchgegangen bin, dass ich gemerkt habe, hey, es tut mir nicht gut.
1: Diesen Gedanken habe ich ihn ausgelaugt und eben auch nicht wirklich erfolgreicher gemacht, erzählt er im Interview mit Neo 1. Und darum hat er seine Einstellung dann geändert. Er hat nicht mehr dem nachstudiert, was in Zukunft könnte und sollte sein, sondern ist zurück zum Moment gekommen. Das sei eine Art Psychohygiene gewesen, so der Jim Thomas.
3: Wenn man ständig irgendwo immer im Morgen ist und in der Zukunft und im Plan und nie den Moment so richtig kann geniessen und dort drinnen ist, das ist auch einfach nicht gesund.
1: Für ihn sei das eine Art Ankommen bei sich selber gewesen. Und genau um das Ankommen geht es in diesem neuen Album bei Punkt, das der Jim Thomas erst veröffentlicht hat.
3: Für mich ist es definitiv ein Ankommen, weil ich für mich einen Weg gefunden habe als Musiker und Künstler und vielleicht auch Person von der Öffentlichkeit einen Weg gefunden hat, um zu sagen, ich kann so sein, wie ich bin oder ich kann sein. Ich muss mich nicht zu fest verbeugen, ich muss nicht die ganze Zeit irgendwie etwas darstellen.
1: Und das sei eben wirklich ein Ankommen gewesen. Etwas, das er vorher nicht kennt hat. Musikalisch verpackt hat der Jim Thomas die Reise auf dem Album «Bei Punkt». Und in das Album hören wir die ganze Woche rein, hier bei Neo 1. Zum Start gibt es jetzt den Song «Young».

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1: Einer von den ersten ganz grossen Hits von Ed Sheeran, Photograph, gehört hier bei Neo Eis an diesem Montagmorgen, 21 Minuten nach der 6. Mit dem Start in die neue Woche, da geht auch der Ernst vom Leben wieder los. Schule, arbeiten, was auch immer. Und dabei müssen sich an diesem Montagmorgen doch noch Haufen Leute von einem strengen Wochenende erholen. Zum Beispiel all die Leute, die Samstag und Sonntag die Einweihung von der neuen Märzenkallenblei in Zkoppigen gefeiert haben. Die Schulen und Vereine können die neue Halle zwar schon seit kurz nach den Sommerferien brauchen, letztes Wochenende ist sie jetzt aber noch offiziell eingeweiht worden. Es war ein regelrechtes Dorffest, das die Bedeutung des Projekts zeigt. Das sagt der Projektleiter Richard Ebi im Interview mit Neo Eis.
2: Ganz sicher, es ist ein wichtiges Projekt, das die Bevölkerung irgendwo schon bewegt hat. Und das, man kann jetzt sagen, das Dorffest, ich glaube, das darf man, wenn man solche Bau jetzt hier erstellt hat, über all die Jahre hinweg, wo doch die ein oder andere Diskussion ausgelöst haben im Dorf.
1: Außerdem haben sie mit dem Dorffest durch die Bevölkerung, die den Neubau als Steuerzahlerinnen finanziert hat, etwas zurückgeben. Die Einwohner Gemeinde hat darum zusammen mit den Schulen und den Vereinen ganz Koppigen eingeladen für ein zweitägiges Einweihungsfest.
2: Dass die Leute schauen können, dass man die Halle zeigen kann, was drinnen möglich ist. Es ist eben nicht nur an Führungsschlusszeichen Sporthalle, es ist eben soziokulturell möglich. Man kann die Bühne nehmen, wir haben kleine Vereinskopfchen drinnen und dass eben ein Jodelclub oder eine Musik dort ihr Konzert haben kann. Und das wollen wir zeigen.
1: Die letzten zwei Tage ist die Koppig also gefestet worden in der neuen Mehrzweckhalle Blei. Das war aber nicht der erste Anlass dort innen. Am 5. Juni haben sie schon die Gemeindeversammlung in diesem neuen Gebäude gehabt, ergänzt der Projektleiter Richard Ebi.
2: Und das war schon immer ein Thema gewesen. Mit der Gemeindeversammlung war man im Singsaal, im Schulhaus. Und das ist immer auch, oder meistens auch Kapazitätsgrenzen gestossen. Und jetzt hier haben wir nicht mehr Platz.
1: Für Gemeindeversammlungen, Konzerte von Musikgesellschaft oder für den Sportunterricht der Schulen. Die letzten zwei Tage ist die neue Märzenkalle Blei in Zkoppigen zu gerechtem eingeweiht worden. Und darum denke ich schon, dass der eine oder die andere noch ein bisschen Schlaf könnte vertragen an diesem Montagmorgen.

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4: Guten Morgen, wir haben 6:30. Jetzt gibt es ein kurzes Update von Michael Remund.
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6: In der Stadt Bern ist in der Nacht auf gestern jemand mit einem spitzigen Gegenstand auf einen Mann los. Er hat verletzt mit der Ambulanz ins Spital müssen, meldet die Kantonspolizei Bern Nächte. Die Polizei sucht jetzt Zeuginnen und Zeugen. Offenbar ist der Mann zwischen 2 und 5 Uhr am Morgen im Dachstock vor Ritschau angegriffen worden. Künftig soll jeder Einwohner von Schweiz automatisch und gratis ein elektronisches Gesundheitsdossier bekommen. Ausser er oder sie wehrt sich dagegen. Mit dem neuen Gesetz will der Bundesrat die Aufgaben, die Kompetenzen und die Finanzierung vom Bund und den Kantonen regeln. Es soll deutlich mehr Leute ein elektronisches Patientendossier haben. Heute redet der Nationalrat das erste Mal über die Vorlage. Die zuständige Kommission ist für ein Ja, will aber einen guten Datenschutz. Wegen der Sorgen rund um die Sicherheit vor künstlicher Intelligenz KI geht der Chat-GPT-Entwickler OpenAI einfach noch nicht an die Börse. Laut dem Chef Sam Altman gehen OpenAI heuer auch nicht mehr an die Börse. Es sei gerade nicht mehr wirklich günstig. Das Unternehmen sei aber nicht unter Druck. Die Sicherheit und zu schauen, wie die KI-Branche und die Regierungen zusammenarbeiten können, gebe viel zu tun, aber keinen Druck.
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4: Heute zuerst mal noch grau und so immer mal wieder ein bisschen nass. Das bei schon recht angenehmen Temperaturen um die 13 Grad. Im Verlauf des Vormittags da lockert die Woche dann ein bisschen auf. Zwischen gelüselt auch mal die Sonne führen. Am Nachmittag dann ein bisschen verbreiteter. Es wird also von grau zu blau. Dazu wird es dann auch noch warm am Nachmittag. Die Höchstwerte um die 22 bis 23 Grad.
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4: Ein bisschen Geduld braucht es auf der A1 Zürich Richtung Bern zwischen der Raststätte Gunzgen Nord und der Verzweigung Lutherbach. Da stockt es wegen Verkehrsüberlastung. Und dann immer noch eine Meldung von der Schiene. Wegen einer technischen Störung müsst ihr auf der Strecke Spiez Interlaken Ost noch bis um 8 Uhr mit Verspätungen und Ausfällen rechnen.

Gerade halb sieben haben wir an dem Montagmorgen, also noch recht früh, für das vielleicht der eine oder andere noch das Wochenende ein bisschen Knochen hängt. Ja, am Montag aufstehen, das hat ja etwa die sowieso ein bisschen härter als an den anderen Tagen. Was brauchen wir da? Klar, vielleicht ein Kaffee, vielleicht ein Red Bull. Zusammengefasst können wir, glaube ich, einfach sagen, Power. Und die liefern wir euch in musikalischer Form. Hier bin ich eins von der Stefanie Heinzmann. In den gleichnamigen Song hören wir jetzt für einen guten Start in die neue Woche. Mit freue ich Lara Kipf. Salut zusammen.

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2: Wir starten mit rund 12 bis 13 Grad in die neue Woche. Das heisst, es war alles andere als eine klare Nacht. Sonst wäre es definitiv frischer jetzt, Sarina Leuthold vom Meteotest Bern.
3: Genau, wir haben das gestern am Nachmittag schon ein bisschen gemerkt, dass die Wochen doch ein bisschen zahlreicher werden. Und eben im Verlauf vom Oben hat es doch auch von Tönen vom Regen. Es hat sich so ein bisschen durch die Nacht durchgezogen. Und auch heute Morgen ist es eben noch zu einem Teil bewölkt und gibt auch noch ein paar Regentropfen. Aber es trocknet im Verlauf vom Vormittag doch relativ rasch ab. Und die Sonne kann sich im Verlauf vom Tag dann auch zunehmend durchsetzen. Also am Nachmittag ist es eigentlich trocken und mehrheitlich recht sonnig. Die Temperaturen werden anstehen. Die Höchstwerte werden so um die 3-24 Grad herum sein.
2: Ist das mehrheitlich freundliche und warme Wetter eine Tendenz für den Rest der Woche oder wie entwickelt sich das Wetter?
3: Ja, im grossen Modus schon. Es gibt ein paar Abtaucher im Verlauf der Woche, aber der Dienstag kommt jetzt sicher zuerst mal noch ziemlich sonnig daher. Am Morgen sicher da und dort ein paar Nebelfelder, die man gut sehen kann. Eben, wir gehen halt schon langsam auch ein bisschen Richtung Herbst zu. Das merkt man jetzt auf dem Wetter her definitiv. Aber da davon abgesehen ist es sonnig und eben am Nachmittag auch noch mal fast sommerlich warm mit Höchstwerten um die 4 bis 25 Grad. Und dann auf dem Mittwoch, da gibt es nachher einen kurzen Unterbruch. Das heisst, es kommt eine Halbfront rein. Am Vormittag wahrscheinlich noch freundlich, die Wochenwetter, aber doch ziemlich rasch zahlreicher und ab Mittag gibt es dann nachher einen Regenguss und zum Teil auch Gewitter. Das zieht sich dann so ein bisschen in Nachmittag und die oben rein ist es dann meistens bewölkt. Und immer wieder Nasstemperaturen gehen zurück. Die Höchstwerte sind so um die 18 Grad und wahrscheinlich wird auch der West- bis Nordwestwind ein bisschen anziehen.
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0: Nobody's Home, rockige Musik von Avril Lavigne, gehört hier bei Neo 1. Wir haben 10 Minuten vor der 7.
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0: Ja, wir haben noch vielleicht etwas zu erzählen, wo nächtig im Sport gegangen ist. Wir starten mit Unihockey, Michael Remund.
2: Nach dem Saisonstart am Samstag war gestern Göpp-Sonntag. Bei den Männern kommen die Spitzenteams aus dem Neo-Eisland ohne grosse Probleme weiter. Weiler Ersingen schlägt Mark Höfe auswärts mit 9:1. Königs gewinnt bei Kochschell geht mit 12:2.
0: Die Neo-Eis-Clubs aus der zweithöchsten Liga Nazi B hatten mehr Mühe gehabt. Unihockey Langenthal Aarwangen verliert daheim gegen Waldkirch St. Gallen aus der höchsten Liga mit 4:8. Auch Grüne Matt hat sich an einem Oberklassigen geschlagen gegeben, verliert mit 3:7 gegen Chur.
2: Dafür kommt Thun aus der Nazi B weiter. Thuner haben allerdings auch gegen Rheintal Widnow aus der Erstliga gespielt. Thun gewinnt auswärts mit 9:1.
0: Dann wechseln wir zu den Frauen. Auch hier haben die Spitzenteams aus dem Neo-Eisland kein Problem gehabt. Im Fall von des Korps und den Wizards gibt es nicht mal ein Gegengoal. Das Korps Emmental Zollbrück gewinnen gegen Bassersdorf Nürnsdorf aus der Erstliga mit 11:0. Die Wizards Bern Burgdorf gewinnen bei den Zuger Highlands ebenfalls aus der Erstliga mit 14:0.
2: Auch Unihockey Berner Oberland ist eine Runde weiter und die Berner Oberländerinnen schlösst das Team aus der Erstliga. Gegen Aro gibt es 12:4. Im Duell Nazi B, Leon Zivil gegen Gurmus aus der Erstliga kann sich Leon durchsetzen und gewinnt auswärts mit 4:1.
0: Dann wechseln wir zum Hornussen. Das war am Wochenende diverse Nachwuchsfest. Die Zimmerwald gewinnt Nachwuchshornusser von Steinen bei Signal Bovil. Beste Einzelschläger wird Milo Tanner von Bern-Böndenfeld.
2: Beim interkantonalen Nachwuchsfest zu Stalden gewinnt Weseli Diebold zu Hause. In der höchsten Einzelschlägerkategorie 1 gewinnt der Cedric Biri von Weseli. Zuchu gewinnt Arch Oberwil-Grenchen Studen Madretsch. Bei den Einzelschlägern hat der Laurin Stettler von Büren zum Hof am weitesten mögen.
0: Und dann bleibt noch das Nachwuchsfest vom Emmitaler Hornusserverband. Niederhünigen gewinnt Steine bei Signal Bovil. In der höchsten Stufe der Einzelschläger ist der Ale Scholl von Bigu Goldbach der Best gewesen.
2: Dann zum Schutten. Basel gewinnt das erste Spiel, nachdem der Trainer Stefan Lichtsteiner hat müssen gehen. Die Basler gewinnen auswärts zu Luzern mit 4:2. Der Sherdan Chachiri macht 2 Goals selber und gibt zum dritten den Pass.
0: Im sogenannten Kauerduell, also beim Spiel von den beiden Teams ganz hinten in der Tabelle, gewinnt Servette gegen Lausanne mit 1:0, allerdings denkbar knapp und das auch noch per Penalty. Die Genfer sind so nicht mehr letzt und überholen die Lausanner.
2: Wir nehmen den Ball heute in die Finger und gehen zum Handball. In der NLA der Frauen gewinnt Herzogenbuchsee das Bern-Derby gegen Rot-Weiss Thun. Die Oberaargauerinnen gewinnen Nächte daheim mit 30:25.
0: Der BSV Bern steht im European Cup in der zweiten Runde. Die Berner gewinnen gegen Maccabi Tel Aviv von Israel auch im Rückspiel gestern klar mit 40:25. Schon am Samstag hat der BSV kein Problem gehabt und mit 39:25 gewonnen.
2: Im dritthöchsten europäischen Wettbewerb sind im Oktober die nächsten Spiele. Dann spielt der mit Pfadi Winterthur auch noch ein zweites Schweizer Team.
0: Zur Leichtathletik. Am letzten Tag der sogenannten Ultimate Championships in Budapest sorgt Fabienne Hönke für einen Schweizer Höhepunkt. Die Aargauerin schafft es über 200 Meter im Finale.
2: In einem sehr starken Feld der Weltbesten hat sie aber nicht wirklich eine Chance gehabt und wird 8. und letzte. Gewonnen hat die US-Amerikanerin Melissa Jefferson-Wooden. Sie säckelt die drittschnellste Zeit vor Geschichte. Die Melissa Jefferson-Wooden hat auch schon am Samstag über 100 Meter gewonnen.
0: Der Velorennen, der Enric Mas, gewinnt das erste Mal die spanische Rundfahrt Vuelta. Er ist der erste spanische Sieger seit dem Alberto Contador vor 12 Jahren. Bei der letzten Etappe gestern wird der Enric Mas nicht mehr angegriffen und er gewinnt mit über 2 Minuten Vorsprung im Gesamten vor dem Slowenen Primož Roglič. Bester Schweizer wird der Fabian Weiss auf dem 72. Platz.
2: Und dann bleibt noch Tennis zum Schluss. Der Alexander Zverev gewinnt zum ersten Mal die US Open. Der Deutsche schlägt im Finale der einheimische Ben Shelton in 4 Sätze. Für den Zverev ist es nach den French Opens Paris diese Saison schon der zweite Grosstitel.
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4: Zur Sibni, guten Morgen.
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6: Diesen Morgen mit dem Michael Remund. Die alte Most in Münzigen kommt ab heute ganz fort und macht Platz für das neue Gemeindehaus. Eine gute Bilanz für ein Slow-Up Emmittal Oberaargau. Und nach einer bewölkten und zum Teil auch nassen Nacht bleiben die Wolken noch ein bisschen Morgen. Am Nachmittag mehr Sonne und bis zu 24 Grad. Ab heute geht es jetzt gerechtem los. Münzigen schreist die alte Mosti beim Bahnhof ab und macht Platz für die Baustelle für ein neues Gemeindehaus. Es laufen aber schon Büzen seit Mitte August, bestätigt die Münziger Gemeindepräsidentin Stefanie Feller.
7: Im Moment ist es noch wie eine Hülle. Drinnen ist es ziemlich ausgeholt und leer. Die Fenster sind weg, die Läden sind weg. Es ist eigentlich sieht es ein bisschen gespenstig aus im Moment. Es stehen Bagger rundherum und sie sind wirklich jetzt am Arbeiten, am Anfang von innen aushöhlen.
6: Und ab heute schreissen die Baumaschinen jetzt auch noch die Gebäudehüllen ab. Sie haben gemischte Gefühle, meint Stefanie Feller. Die alte Mosti sei einerseits ein altes und historisch wichtiges Gebäude für Münzigen und andererseits freuen sie sich aber schon sehr auf das neue Gemeindehaus. Bis es soweit ist, gibt es schon noch ein paar Herausforderungen. Eine grosse kenne Münzigen aber schon, sagt Gemeindepräsidentin.
7: Wie zum Beispiel die ganze Logistik rundherum, weil wir sehr nach sind beim Bahnhof, bei Migros, bei den Nachbarinnen und Nachbarn. Und das ist Baustellen, installationstechnisch eine Herausforderung. Die sonstigen Überraschungen halten sich hoffentlich in Grenzen.
6: Dafür ist Münzig aber schon jetzt leicht vor dem Zeitplan, erklärt Stefanie Feller. Der Abbruch von alten Mosti startet gute Woche früher als ursprünglich geplant. Das neue Gemeindehaus von Münzigen kostet rund 19,3 Millionen Franken und sollte im Frühling 2029 fertig sein. Der 19. Slow-Up Emmittal Oberaargau ist ein voller Erfolg gewesen. Das melden die organisierenden Nächte in ihrer Mitteilung. Bei schönem Spätsommerwetter sind rund 30'000 Leute ohne Motor auf der 38 km langen Strecke unterwegs gewesen. Es sei auch keine grösseren Zwischenfälle oder Unfälle gegeben. Die Organisierenden freuen sich darum schon jetzt auf die 20. Jubiläumsausgabe vom Slow-Up nächstes Jahr. NeoAce war auch den ganzen Tag zu Hotto auf dem Brunnenplatz gewesen. Ihr findet unsere Beiträge zum Slow-Up auf neoace.ch. Gestern am frühen Nachmittag hat Bümplitz im Westen von Bern ein Haus brennt. Alle 6 Wohnungen sind nicht mehr bewohnbar. 3 Menschen haben sich verletzt, meldet die Kantonspolizei Bern Nächte. Wo die Feuerwehr gegen die 1 am Nachmittag hergefahren ist, hat das Haus schon komplett brennt. Die Feuerwehr hat laut der Mitteilung schnell können löschen und im Ganzen 6 Menschen aus den Wohnungen evakuieren. 3 davon haben sich verletzt, 2 Menschen haben mit einer Rauchgasvergiftung und jemand mit einer Verletzung vor Evakuierung ins Spital müssen. Die Polizei ermittelt jetzt, wieso dass es brennt hat. Und noch Sport Unihockey. Alle regionalen Teams aus der höchsten Liga kommen gestern eine Runde weiter im Cup. Bei den Männern gewinnen die Unihockey Tigers Langnau beim Ostschweizer Nachwuchsteam EFS United mit 6-2. Wiederersingen schlägt Mark Höfen mit 9-1 und Königs gewinnt gegen Gorschel mit 12-2. Bei den Frauen gewinnen das Korps Emmittal und die Wizards Bern Burgdorf beide zu 0. Das Korps schlägt Bassersdorf Nürnsdorf aus der ersten Liga 11-0. Die Wizards zu Zucker Highlands ebenfalls aus der ersten Liga mit 14-0. Unihockey Berner Oberland gewinnt bei Aarau mit 12-4.
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4: Es ist ein grauer Start in die neue Woche. Jetzt zuerst mal noch Haufen Wolken rum. Ab und zu regnet es auch noch ein bisschen. Das Ganze bei Temperaturen um die 13, 14 Grad. Die Wolken die lockern aber dann im Verlauf des Tages auf. Und die Sonne kommt zum Vorschein. Am Nachmittag dominiert die. Also es gibt so einen Mix aus Wolken und Sonne. Dazu wird es ja noch toll wärmer. Am Nachmittag sind die Höchstwerte so bei um die 23 Grad. Morgen Dienstag da scheint dann ebenfalls häufig die Sonne. Es ist nochmal sommerlich warm. Temperaturen gegen die 25 Grad. Dann wird auch eine Störung ins Neo-1-Land. Die bringt dann wieder mehr Wolken und zum Teil auch wieder Regen.
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4: Es braucht Geduld auf der A6 Lies Richtung Bern zwischen Münchenbuchsee und Schönbühl. Stauen wegen Verkehrsüberlastung. Dann gehen wir auf die A1 Zürich Richtung Bern. Da müsst ihr zwischen der Raststätte Gunzgen Nord und der Verzweigung Lauterbach auf der Bremse. Dort verliert ihr etwa eine Viertelstunde. Auch in der Gegenrichtung braucht es ein bisschen länger. Zwischen Oftringen und der Raststätte Kölliken Süd da stockt es. Und dann haben wir noch Meldung von A2 Basel Richtung Luzern. Zwischen Egerkingen und Herkingen da stauen es ebenfalls. Und dann noch eine Meldung von der Schiene. Noch etwa eine Stunde, also bis um 8 Uhr müsst ihr auf der Strecke zwischen Spiez und Interlaken Ost mit Verspätungen und Ausfällen rechnen, das wegen einer technischen Störung.
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4: Der eine oder die andere ist am Morgen sicher ein bisschen nervös zum Start in die neue Woche, weil morgen geht die neue Hockey-Saison los. Und die SL Tigers starten morgen in die neue Saison und mit an Bord ist da auch heuer wieder der Goalie Robin Meyer, der zumindest in der Vorbereitung seinen Vertrag um ein Jahr verlängert hat. Wieso ihm die Entscheid? Ganz einfach ist gefallen und wie fest er sich auf einen Saisonstart morgen freut, das erzählt er uns gerade nach einem Song.
9: In diesem Sinn. Ho, ho,
4: hopp, lang, no! Für euch im Mick, am Morgen, Lara Kipp, wünsche ich euch einen guten Wochenstart.

0: schon wieder 2 Jahre, wo der Hit von der Lola Young ist rausgekommen. Messi, wo ich hier bin, auch eins. Der Montagmorgen begleitet 9 Minuten nach der 7. Heimer. Ich habe das Gefühl, er da hier, man hat noch so manchem Tigers-Fan aus dem Herz.
1: Ich freue mich auf die neue Saison. Ich glaube, wir alle freuen uns auf die neue Saison. Es ist eine neue Challenge und das Ziel ist, etwas besser zu sein als letztes Jahr.
0: Sagt der SL Tigers-Goalie Robin Meyer kurz vor dem Saisonstart morgen Abend auswärts beim HC Davos. Seit letzter Saison ist der 25-jährige Zuger Schluss mal bei den SL Tigers in der ersten Mannschaft und bleibt es Minimum bis in Sommer 2028. Der Robin Meyer hat seinen Vertrag zumindest in der Vorbereitung um ein Jahr verlängert. Für ihn eine einfache Entscheidung.
1: Für mich war es klar, dass es mir gefällt in Langnau, sportlich sowie auch persönlich. Und dass ich mit dem jetzt nochmal ein Jahr Zeit habe, für mich noch mehr zu entwickeln und mich wirklich konzentrieren darauf, die besten Leistungen zu bringen hier in Langnau.
0: Dass er nur, ja, für das Schlusszeichen, ein Jahr verlängert hat, auch wenn es ihm so gut gefällt, sei eigentlich nichts Spezielles.
1: Es ist im Sport ja nicht unüblich, dass man 1, 2 Jahre in die Zukunft planen kann. Und man schaut eh nicht so gross in die Zukunft. Das heisst, ich fokussiere mich auf das nächste Jahr und dann nächstes Jahr auf übernächstes Jahr und dann schauen wir weiter.
0: 22 von 52 Spielen hat Robin Meyer letzte Saison gemacht für die SL Tigers im Wechselspiel mit dem Luca Bolzhäuser. Aus dem Goalie-Duo vom Goalie-Trainer William Rahm ist auf heuer ein Goalie-Trio geworden. Mit dabei ist jetzt auch der Martin Neckar gekommen vom Langnauer Partnerteam EHC Chur aus der Swiss League. Von einer Konkurrenz untereinander will Robin Meyer aber nichts wissen.
1: Wir sind wirklich ein Goalie-Team. Ich glaube, mit dem von William über den Bolzi, mit mir an dem Necki, wir wollen alle, dass wir besser werden, dass wir am Team helfen können, dass wir wirklich unsere besten Leistungen können abrufen können, weil heutzutage braucht es ja meistens nicht nur ein Goalie über die Saison, sondern mindestens 2.
0: Ja, aber trotzdem Teamgedanken unter den Goalies. Persönliche Ziele haben wir schon, so der Robin Meyer.
1: Ja, möglichst jedes Spiel so gut spielen wie möglich und so viel spielen wie möglich.
0: Ja, ob der Robin Meyer morgen Abend auswärts gegen Vizemeister Davos im Goal steht oder einer von seinen Goalie-Kollegen, das gehört ihr hier bei uns auf Neo Ace. Auch wir haben natürlich Saisonstart morgen und übertragen wie gewonnen in unserem Hockeyabend ab der 4.8. live.
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0: Viel Schwung zum Start in die neue Musik. Von Rihanna, Don't Stop the Music, 20 Minuten nach der 7. haben wir an dem 14. September. 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

0: Eine von der ersten Bands, die eine Bläsergruppe integriert hat, hört man gut im Song «Hard to Say I'm Sorry» von Chicago, den wir gerade gehört haben, hier bei Neues.
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0: Guten Start in die neue Woche wünsche ich, es ist 19:30. Jetzt gibt es ein kurzes Update von Michael Remund.
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4: In der Stadt Bern ist in der Nacht auf gestern jemand mit einem spitzigen Gegenstand auf einen Mann los. Er hat verletzt mit der Ambulanz ins Spital müssen, meldet die Kantonspolizei Bern Nächte. Die Polizei sucht jetzt Zeuginnen und Zeugen. Offenbar ist der Mann zwischen 2 und 5 am Morgen im Dachstock vor Ritschow angegriffen worden. Künftig soll jede Einwohnerin, jeder Einwohner von Schweiz automatisch und gratis ein elektronisches Gesundheitsdossier bekommen, ausser er oder sie wehrt sich dagegen. Mit dem neuen Gesetz will der Bundesrat die Aufgaben, die Kompetenz und die Finanzierung vom Bund und den Kantonen regeln. Es soll deutlich mehr Leute ein elektronisches Patientendossier haben. Heute redet der Nationalrat das erste Mal über die Vorlage. Die zuständige Kommission ist für ein Ja, will aber einen guten Datenschutz. Wegen der Sorgen rund um die Sicherheit vor künstlicher Intelligenz KI geht der Chat-GPT-Entwickler OpenAI einfach noch nicht an die Börse. Laut dem Chef Sam Altman gehen OpenAI heuer auch nicht mehr an die Börse. Es sei gerade nicht mehr wirklich günstig. Das Unternehmen sei aber nicht unter Druck. Die Sicherheit und zu schauen, wie die KI-Branche und die Regierungen zusammenarbeiten können, gebe viel zu tun, aber kein Druck.
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0: So 13, 14 Grad haben wir zum Start in die neue Woche. Also nicht allzu kalt, da es einen Haufen Wolken rum hat. Das ist also nicht klar. An diesem Montagmorgen kann es vereinzelt auch noch ein bisschen Regen geben. Das rechnet aber schon im Verlauf vom Vormittag ab. Die Sonne kommt dann gängig wie mehr zum Vorschein. Die Wolken die locker also auf. Es geht ja alles ja um einen recht freundlichen Montag. Das mit Höchstwert am Nachmittag um die 22 bis 23 Grad.
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0: Es braucht auch Geduld auf der A1, einerseits von Zürich Richtung Bern, zwischen Kilberg und Schönbühl stocken, dann zwischen der Raststätte Gunzgenort und der Verzweigung Lutherbach. Dort verliert ihr etwa eine Viertelstunde und ebenfalls auf die Bremse müsst ihr zwischen Herkingen und Önsingen. Da sagen wir einen Unfall, dann gehen wir in die Gegenrichtung. Dort stocken zwischen Oftringen und der Raststätte Kölliken Süd. Und zum Schluss noch Meldung von A2, Basel Richtung Luzern, zwischen Egerkingen und Herkingen, stehen Verkehrsüberlastung. Ich wünsche euch ganz viel Geduld und kommt gut an euer Ziel.

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1: Wir sind wirklich ein Goalie-Team. Ich glaube, mit dem von William über den Bolzi, mit mir an dem Necki, wir wollen alle, dass wir besser werden.
0: Spielt gut jetzt mit und sagt uns den richtigen Vor- und Nachnamen zu dieser Stimme von 0588 17 17 17. Ich bin Lara Kipf, wünsche euch ganz viel Glück.

0: Wir wecken euch zu gerechtem hier bei uns mit rockiger Musik von Rooney. When did your heart go missing? 7 Minuten nach der halben Nacht haben wir an dem Montagmorgen, wo es für die meisten eben wieder losgeht mit Arbeiten. Also fertig, Wochenende geniessen, Füße aufheben und erholen.
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0: Auch für Danu Zimmermann von Affoltern geht es heute wieder los. Guten Morgen, Danu.
2: Hallo.
0: Wobei, mit irgendwie Wochenende geniessen, Füße aufheben und erholen, ist bei dir gestern nicht wirklich etwas gewesen. Du hast geholfen aufbauen im Slow-Up Emmental Oberaargau.
2: Ja, das mache ich schon manchmal, ja, dass man da von der Feuerwehr geht, helfen, aufstellen, dass kein Auto auf die Straße fallen, ja.
0: Was gibt es alles zu tun, oder was war genau deine Bütze gewesen?
2: Ja, da muss man ein bisschen Absperrlatten tun und Absperrbahn und dann ist das alles, ja.
0: Ja, und in dem Fall gar nicht so anstrengend, so wie es da bei dir tönt.
2: Nein, da hilft man aufeinander und dann ist das eigentlich gemacht.
0: Gut, dann hoffe ich, dass du auch nicht allzu müde bist an diesem Montagmorgen und parat für unser Morgenspiel.
2: Morgen, parat, ja.
0: Hören wir dann. Und bis zu 100 Stutz gibt es für dich. Jetzt spielen wir aber zuerst mal in der ersten Runde um 50 Franken. Da bin ich gespannt, ob du mir jetzt den richtigen Vor- und Nachnamen zu dieser Stimme da hier kannst sagen.
3: Wir sind wirklich ein Goalie-Team. Ich glaube, mit dem von William über den Bolzi, mit mir und dem Necki, wir wollen alle, dass wir besser werden.
0: Dann, wer will da besser werden?
2: Das ist der Robin Meyer.
0: Der Robin Meyer, sagst du? Genau, da ist es, der Goalie oder einer von den drei Goalies von den SCL Tigers.
1: Auf Risiko.
0: Dann, jetzt ist es ja immer so bei unserem Morgenspiel, dass man, wenn man die erste Stimme erkennt, um einen Jackpot kann spielen. In diesem Jackpot warten weitere 50 Franken, aber eben ohne neue Stimme. Würdest du die auch erkennen, würden 100 Stutz dir gehören. Wenn du sie nicht würdest erkennen, würdest du alles verlieren. Gehst du jetzt auf Nummer sicher, behaltest die ersten 50 oder nimmst noch ein bisschen Risiko in Kauf?
2: Ja, ich behalte die 50, das ist gut so.
0: Dann gehst du mit diesen 50 Schutz in Dorfmetzg Kauer zu Zivil. Herzliche Gratulation.
2: Merci vielmal.
0: Dann noch, ich hoffe, die Menti, die Wochenstart geht genauso erfolgreich weiter. Hab's gut.
2: Ja, merci vielmals.
0: Schönes Tag, tschüss, Danu.
2: Ich merci.
0: 50 Stutz sind raus an dem Montagmorgen. Der Jackpot füllt sich also. Morgen da spielen wir dann in unserem Morgenspiel schon bis zu 150 Franken.
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0: Imagine.
1: Na, da haben wir ein bisschen Kaffee und Croissant an der Champs-Élysées im Kopf, oder? Wenn wir Musik von der SAS hören, Imagine, gehört hier bei NL1. Bringt uns locker flockig in die neue Woche hinein. Es ist 10 vor 8. Das, was man jeden Tag macht, gerne machen. Das ist Glück. Das sagt unser Porträtgast von dieser Woche zu Rim. Sie schaut mit uns zurück auf 41 Jahre ihrem geliebten Job als Schwimmlehrer in Burgdorf.
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1: Diana Weiss hat zu Rim den Sommer lernen kennen. Gerade kurz, bevor sie ist pensioniert wurde.
3: Ich durfte zu Rim in Burgdorf bei ihrem Heim besuchen. Und dort hat es schon ein paar Hinweise darauf gegeben, dass gerade eine grössere Veränderung ansteht. Auf dem Tisch in der Stube sind ganz viele Kärtchen gelegen. Dankeskärtchen und Gratulationen zu 41 Jahren und 10 Monaten als Schwimmlehrerin im Hallenbad Burgdorf. Die Dankbarkeit, die haben sie häufig gespürt in ihrem Job, erzählt die 64-Jährige.
4: Es ist geschätzt worden, es wird wahnsinnig geschätzt. Die Eltern sind wirklich, habe ich das Gefühl, mega dankbar. Sie haben die Möglichkeit, lernen zu schwimmen.
3: In all diesen Jahren hat die Schwimminstruktorin noch so Mengen Burgdorfer Kinder zu schwimmen beigebracht. Und irgendwann ist sogar der King von den Kindern.
4: Es ist schon so, es kennen ihn. Nicht nur das Burgdorf, ich kann irgendwo her. Ja, man wird gekannt. Ich habe noch 30 Jahre Aquafit gegeben während den 41 Jahren. Zwar etwa 11 Kurse in der Woche. Jetzt musst du dir vorstellen, das sind alles erwachsene, ältere Leute. Und ja, nein, ich kenne einfach eine Menge Leute. Oder sie kennen mich. Aber das ist schon schön. Das Fakt.
3: Auch auf die Pension sind sie darum etwa die angesprochen worden. Es nehmen viele Leute Wunder, was sie denn jetzt machen. Sicher nicht gar nichts mehr, sagt Surim.
4: Es wird noch Stellvertretung geben und Privatlektionen aus, oder was man braucht. Bin ich noch zur Verfügung.
3: Als Schwimmlehrerin kennen sie auch viele Lehrpersonen. Und darum gehen sie ja beim einen oder anderen Schullager oder Schulreisli mit. Auch das Velofahren haben sie für sich entdeckt, erzählt Surim. Und sie hat ein eigenes Atelier zum Töpfern. Langweilig werden ihr sicher nicht. Und gleich sei es speziell, nach 41 Jahren und 10 Monaten am gleichen Ort aufzuhören mit zu arbeiten.
4: Das ist happig, das muss ich sagen. Das ist mir eigentlich gar nicht bewusst gewesen, die Art, ich arbeite einfach und mache etwas gerne. Das ist einem gar nicht bewusst. Viel Energie, dass ich reingegeben habe, dass ich alles reingegeben habe, das wird einem erst nachher bewusst.
3: Sie durfte all die Jahre einen Job dürfen machen, den sie gerne macht. Und das sei ein Privileg, sagt Surim.
1: Wie die Burgdorferin überhaupt Schwimminstruktorin ist worden und was sie all die Jahre hat motiviert und gefreut in ihrem Beruf, das erzählt uns Surim diese Woche dann auch noch.
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0: Stills, Schwafen auf der Straße gehört. Hier bin ich auch.
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0: Grüß dich wohl, es ist 8 Uhr. Jetzt gibt es das Neueste aus der Region, der Schweiz und der ganzen Welt, zusammengefasst von Michael Remund.
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4: Eine neue Kampagne für die Kinder im Internet besser zu schützen. Tier im Fokus stört sich an Rosskutschen und heute Morgen hat es noch tolle Wolken rum, nämlich dann mehr Sonne bis so um die 24 Grad. Kinderschutz Schweiz startet heute in Bern die letzte Phase von einer Präventionskampagne gegen sexuelle Straftaten im Internet. Die Kampagne soll Erwachsene auf die Risiken der digitalen Medien aufmerksam machen. Kinder und Jugendliche sind täglich auf mehreren digitalen Plattformen unterwegs. Die Gefahren, Gewalt und Manipulation werden laut dem Kinderschutz aber gängig unterschätzt. Die Meldestelle vom Kinderschutz hat zum Beispiel seit der Gründung vor 4 Jahren mehr als 10'000 Meldungen bekommen wegen kinderpornografischer Inhalte. Der Kinderschutz Schweiz will darum von den Erwachsenen, dass sie Vorbilder sind, zulassen und klare Regeln machen, wie die Kinder die Medien brauchen. Gleichzeitig brauche ich aber auch strengere Gesetze für die grossen Plattformen. Tier im Fokus will strengere Regeln für gewerbliche Rosskutschen. Die Tierschutzorganisation startet darum 3 politische Vorstöße auf Bundes-, Kantons- und Gemeindesebene, berichten heute die Tamedia-Zeitungen. Im Kern geht es um die Situation in Interlaken im Berner Oberland. Heute gibt es im Tierschutzrecht keine konkreten Vorgaben, wie lange die Rosse bei einer Hitze müssen die Kutschen ziehen. Tier im Fokus will darum vor allem Höchstarbeitszeiten, genug Pause, hitzefrei und dass die Kutscherinnen und Kutscher Fachkundenausweis müssen machen. Laut der Berner Zeitung gilt das auch für den Kanton Bern. Laut dem Veterinäramt seien die Rosse bei den Kontrollen bis jetzt immer gut zu Weg gewesen. Auf weiter raus will Tier im Fokus noch weitergehen und die Touristenkutschen im Strassenverkehr ganz abschaffen. Wer den Morgen beim Tanken gedacht hat, leck ist der Most um die Tür, der muss sich auch auf noch höhere Preise einstellen. Der Ölpreis ist nach Angriffen in Saudi-Arabien und im Persischen Golf um mehr als 3 Dollar gestiegen. Die Schuld ist unter anderem ein Drohnenangriff auf eine wichtige saudische Ölpipeline, die quer durchs Land geht. Im Moment laufe ich kein Öl mehr durch, meldet das saudische Energieministerium. Die 1'200 Kilometer lange Leitung hängt zuletzt täglich bis zu 5 Millionen Barrel, also rund 795 Millionen Liter Öl transportiert. Das ist etwa 4-5% vom weltweiten Ölangebot. Dank der Pipeline muss Saudi-Arabien nicht über einen Seeweg durch die Strasse von Hormuz. Der Albin Kurti bleibt Premierminister von Kosovo. Der amtierende Regierungschef ist vom Parlament gestern umgewählt worden und soll jetzt die Regierung zusammenstellen. Der Albin Kurti ist seit 5 Jahren Regierungschef. Er hat 62 von möglichen 120 Stimmen bekommen. Mehrere Oppositionsparteien waren bei der Parlamentssitzung gar nicht erst dabei und haben gemeldet, sie wollen sich gegen die Wahl wehren. Am Albin Kurti seine Partei hat im Juni die Parlamentswahlen gewonnen. Bis dahin hat sich die Partei aber nicht können mit der Opposition auf einen Präsidentschaftskandidat einigen. Wenn das auch so weitergeht, gäbe es Neuwahlen im Kosovo. Schweden ist jetzt gleich weit. Seit 4 Jahren hat Schweden eine bürgerliche Minderheitsregierung um Ministerpräsident Ulf Kirstensen gehabt. Nach der Parlamentswahl gestern könnte sich das jetzt ändern. Rund 94% der Stimmen sind ausgezählt. Die ersten Hochrechnungen gehen davon aus, dass Mitte links knapp gewinnt. So heissen das Bündnis rund um die Sozialdemokratin Magdalena Andersson. Fachleute gehen davon aus, dass die Schwedinnen und Schweden das Parlament die letzte zu fest auf die rechte Seite gekippt ist.
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0: Ja, das Wetter, das muss irgendwie auch zuerst mal so in dieser neuen Woche nachkommen. Ist jetzt auch zuerst mal noch grau und lokal ein bisschen nass. Bei Temperaturen so um die 13, 14 Grad. Die Woche die locker, aber dann naht es nah auf und dann kommt der Gang wie mehr die Sonne zum Vorschein. Am Nachmittag ist es ein kleiner Mix aus Wolken und der Sonne. Es wird dazu recht warm mit Temperaturen um die 23 bis 24 Grad. Das sonnige Wetter zieht sich dann noch durch bis in die Dienstag. Und morgen gibt es die Sonne Vollgas. Es ist dann noch mal sommerlich warm mit gegen die 25 Grad. Nach dem Mittwoch da kann es dann wieder regnen.
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0: Gäng noch ein bisschen Geduld, braucht es auf der A1 Zürich Richtung Bern zwischen Kilberg und Schönbühl. Da stockt wegen Verkehrsüberlastung. Und dann gehen wir noch ein bisschen weiter raus auf der Autobahn. Da braucht es zwischen der Raststätte Gunzgen Nord und der Verzweigung Lauterbach noch Geduld. Dort stockt es ebenfalls wegen Verkehrsüberlastung. Kommt gut an ins Ziel.
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0: Sein eigenes Blut geben, für andere damit das Leben zu retten. Michu, du gehst zwischendurch glaube ich, auch mal Blut spenden, gell?
4: Mhm. Ich war auch schon mal für das Radio, habe ich vorhin gut besinnen.
0: Stimmt.
4: Ja, ich versuche wirklich regelmässig zu gehen, ja.
0: Ja, könnten sich ganz viele Leute könnten dich als Vorbild nehmen. Blutspenden ist unglaublich wichtig und auch gar nicht so schlimm, oder?
4: Nein, es ist nicht alles schlimm. Ja, man muss sich ein bisschen darauf einstellen, dass man halt gepikst wird. Aber wenn man sich das mal gewohnt ist, dann geht man gerne wieder für ein gutes Sandwich oder so.
0: Voilà, bitte auch noch etwas zu essen, etwas zu trinken. Darum geht Blutspenden. Nein, warum das wichtig ist und wie viel Spenden es da alle Jahre nötig sind, für einen Bedarf zu decken, das klären wir nach zwei Songs in unserem Wochenthema. Mit nach unterwegs an diesem Montagmorgen, der Michael Remund und ich, Lara Kipf. Ciao zusammen.
4: Guten Morgen.

0: Einen ganz guten Montagmorgen. Ihr hört Neo 1. Es ist 12:08. Wir alle heiss. Es fließt durch unseren Körper, Tag und Nacht, meistens ohne, dass wir es überhaupt merken. Erst wenn es fehlt, wird uns bewusst, wie wichtig das Blut in unserem Körper eigentlich ist. Und genau dann kann das Blut von einem anderen Menschen entscheidend werden.
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0: Das Thema Blutspende ist ganz wichtig und darum nehmen wir es diese Woche ein bisschen genauer unter die Lupe. Zara Berner ist für das ins interregionale Blutspendezentrum zu Bern gegangen.
2: Das ist der Ort, wo alle Blutspenden für die Spitäler von den Kantonen Bern, Watt und Wallis zusammenkommen. Ich habe mich dort mit Adrian Flori getroffen. Er ist Medienverantwortlicher für interregionale Blutspende. Ganz zuerst wollte ich von ihm wissen, wie viele Spenden es denn braucht.
3: Jeden Tag braucht es in der Schweiz 700 Blutspenden. Jetzt in unserer Region brauchen wir etwa pro Woche 1700 Blutspenden.
2: 4 von 5 Personen sind in ihrem Leben also einmal auf Blut oder auf Medikamente, die aus Blut bestehen, angewiesen, sagt mir Adrian Flori.
3: Es sind Krebspatientinnen und Patienten, es sind Unfallopfer, es sind Frauen, die bei der Geburt Komplikationen haben, es sind jeder Mann, jede Frau, die mal eine Operation hat oder irgendeinen Schicksalsschlag.
2: Der Bedarf ist das eine, dass auch genug Menschen gehen Blut spenden, das andere. Aber wie gut geht denn die Rechnung im Moment auf?
3: Wir haben einen Spenderstamm in unserem Versorgungsgebiet von rund 60.000 bis 70.000 Personen, die glücklicherweise regelmässig Blut spenden können. Wir wissen aber wegen der Überalterung der Bevölkerung, dass wir umso mehr junge Blutspenderinnen und Blutspender brauchen, um auch in Zukunft den Bedarf zu decken.
2: Es gibt also gerade mehrere Gründe, um Blut zu spenden. Der Adrian Flori fasst die wichtigsten zusammen.
3: 2 Gründe. Es gibt nichts, wo man in so kurzer Zeit so einfach bis zu 3 Leben retten kann. Und das andere ist einfach der Fakt, es braucht immer noch Blutspenderinnen und Blutspender, um den Patientinnen und Patienten in den Spitälern zu helfen. Blut kann bis jetzt immer noch nicht künstlich hergestellt werden.
2: Und der Adrian Flori sagt auch, Blutspenden gebe ein gutes Gefühl, weil man mit wenig Aufwand viel kann bewirken kann.
0: Dürfen aber eben nicht alle Leute Blut spenden. Wenn man darf und wenn nicht, das haben wir auch geklärt. Das gehört direkt morgen.
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0: daheim. Gemütliche Schweizer Musik von Manilio. In meinem Kopf. Haben wir gehört, hier bin ich auch eins um 20.08. Es schneidert. Es wird gegrüßt und zugehebt. Geschalpet, geschalten und wieder bremsen. Es schmeckt gleichzeitig nach Käse, Prägel, Waffeln, aber auch ganz wenig nach Schweiss. Ja, das ist eindeutig der Slow-Up. Und gestern war er wieder, der Slow-Up Emmental Oberaargau. Auf 38 km zwischen Summiswald und Huttwil sind den ganzen Tag nur Leute auf dem Velo, dem E-Bike oder den Inline-Skates unterwegs gewesen. Der Strasse an und auf den Dorfplätzen hat es zu essen, zu trinken und ganz viele Stängel mit Spielen und Aktivitäten gegeben. Genau das mache ich aus, haben wir von den Leuten gehört, die gestern bei uns am Stang zu Huttwil vorbeikamen.
1: Die Leute, das gemütlich zusammen sein, das friedliche Velofahren.
2: Stimmung und natürlich einfach ein bisschen zu schauen, was alles läuft, was Verstand hat.
3: Einfach Freude haben, Spass haben, jawohl, ein bisschen sein und ein bisschen Halt haben zwischen ihnen, etwas trinken, etwas essen.
0: Der Slow-Up zieht jedes Jahr Haufen Leute an, rund 30'000 Leute waren es heute. Dass viele von denen zum Beispiel auf dem Brunnenplatz zu Huttwil verweilen, das gefällt auch dem Gemeindepräsidenten von Huttwil, Adrian Wüthrich.
4: So stellen wir eben den Brunnenplatz vor, bei uns Huttwil, viele Leute leben und gute Stimmung. Man kommt ein bisschen untereinander hier in der Region, das finde ich auch schön. Man kann von Huttwil durch das Langenthal abfahren, dann fährt man Richtung Mülliweg, dann kann man Abstecher machen auf Summiswald. Durch die, das Zusammenspiel zwischen Emmental und Oberaargau hier ist im Slow-Up wunderschön.
0: Und auch, dass viele von weiter her an Slow-Up kommen und so die Region lernen kennen, sei für Huttwil ein Vorteil, sagt Adrian Wüthrich. Der Slow-Up Emmental Oberaargau war gestern schon zum 19. Mal. Zum 9. Mal hat ihn der OK-Präsident Martin Grenicher eröffnet.
5: Mir ist immer wieder ein bisschen aufgeregt, aber doch nicht mehr so, wie ich es das erste Mal gemacht habe.
0: Hat er uns erzählt, während dem noch gerade ein Konzert war, nebenzusuchen. In diesen 9 Jahren, die er als OK-Präsident mitbekommen hat, hat sich beim Slow-Up nicht der Haufen geändert. Für ein paar Leute sei das sogar wichtig.
5: Wo man weiss, zum Beispiel dort und dort gibt es das und das zu messen, wo sich sicher auch solche, die seit Jahren auf dem Slow-Up unterwegs sind, auch wieder gegen dort treffen.
0: Ja, und wir haben Leute getroffen, die genau wie der Martin Grenicher da sagt, alle Jahre den genau gleichen Plan haben. Mit so einem Plan könnt ihr daherkommen. Das könnt ihr online hören. Auf neo1.ch findet ihr alle Interviews und Umfragen rund um ein Slow-Up 2026. Wer gestern im Stand von NL1 vorbeikommen, hat übrigens können bei unserem Spiel mitmachen und in die Schlussverlosung kommen. 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
2: Ciao, zusammen 8:30 immer.
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4: Mit Michael Remund. Tier im Fokus will strengere Regeln für gewerbliche Rosskutschen. Die Tierschutzorganisation startet darum drei politische Vorstösse, berichten heute die Media-Zeitungen. Im Kern geht es um die Situation in Interlaken im Berner Oberland. Heute gibt es im Tierschutzrecht keine konkreten Vorgaben, wie lange die Rosse bei Hitze müssen die Kutschen ziehen. Tier im Fokus will darum, dass die Rosse weniger müssen arbeiten und dass die Kutscherinnen und Kutscher einen Fachkundenausweis müssen machen. Kinderschutz Schweiz startet heute in Bern die letzte Phase vor einer Präventionskampagne gegen sexuelle Straftaten im Internet. Die Kampagne soll Erwachsene auf das Risiko der digitalen Medien aufmerksam machen. Kinder und Jugendliche sind täglich auf mehreren digitalen Plattformen unterwegs. Die Gefahren, Gewalt und Manipulation werden laut dem Kinderschutz aber gängig unterschätzt. Und noch einmal zu den Ross, aber diesmal Sportreiten. Der Weltmeister Steve Gerda wird beim grossen Preis im kanadischen Calgary Dritten. Der Jurassier schafft es zusammen mit seinem Ross Yashin Sitte im zweiten Durchgang noch weiter führen, nachdem er im ersten einen Abwurf hatte. Gewonnen hat der Brit Ben Maher vor der US-Amerikanerin Lily Keenan. Der zweite Schweizer am Start, Martin Fuchs, hat nach zu vielen Fehlern aufgegeben.
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2: Von grau am Morgen zu blau am Nachmittag. Das ist etwa so das Szenario von heute. Es setzt auf zuerst mal einen Haufen Wolken rum. Dazu Begleitungstemperaturen so um die 13-14 Grad. Die Sonne die kommt uns dann irgendwie mehr vorschein, weil die Wolken auflockern. Am Nachmittag dann auch so recht freundliches und auch warmes Wetter mit um die 23 Grad. Morgen Dienstag, dann gerade endlich, dann aber schon von morgen an viel Sonnenschein.
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2: Auf der A1 Zürich Richtung Bern stocken zwischen der Raststätte Gunzgen Nord und der Verzweigung Lutherbach auf mehreren Abschnitten. Der braucht es also ein bisschen Geduld. Schön hat es aber wieder gebravet auf der Strasse, sonst haben wir keine Meldungen mehr.

Mitte September, da stecken wir nicht nur im Wechsel der Jahreszeiten, sondern auch im Wechsel der Sportarten, die aktuell sind. Morgen geht zum Beispiel die neue Hockeysaison los und auch die Uni-HockeylerInnen starten wieder in die neue Saison. Für die einen ist es letztes Wochenende schon losgegangen, die anderen die starten erst am kommenden Wochenende. Wir wagen darum schon mal eine Prognose, was wir von den Teams aus der Region in dieser neuen Uni-Hockeysaison dürfen erwarten. In gut 5 Minuten in der Neo1 Sportstory. Bis dahin geht es jetzt unter anderem Musik von der Taylor Swift. I knew it, I know you. Freue ich im Studio, Lara Kipf. Guten Morgen zusammen.

0: Also spätestens jetzt sollte der wach werden sein. Dank Musik von Fastboy und Rough Wave gehört hier bei Neo 1 um 20 vor 9. Für einzelne ist sie schon losgegangen. Der Grossteil startet aber erst das Wochenende in die neue Saison im Unihockey. Die besten Teams von der Nationen springen nach wieder im Bauli mit den 26 Löchern nach und probieren möglichst einen Haufen Goal zu schiessen. Mit dem Ziel natürlich, im Frühling ganz oben zu stehen. Die Woche nehmen wir die neue Saison etwas genauer unter die Lupe. Der neue Sportredakteur Janik Lanz wagt sich an einen Saisonausblick, das mit den Teams aus dem Emmental.
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0: Und wir fangen mal bei den Frauen an, Janik.
3: Ja, und dort wollen wir natürlich zuerst über die amtierenden Schweizer Meisterinnen, die Wizards Bern Burgdorf, reden. Im April haben sie gegen die Seriensiegerinnen Kloten den Kübel geholt. Ende August ist dann auch noch der Supercup-Sieg gegen die letztjährigen Cup-Siegerinnen von Zug dazugekommen.
0: Die Wizards sind das Wochenende mit einem klaren 11-1-Sieg gegen die Floorball Riders in die Saison gestartet. Und im Cup ist es ohne Runde weitergegangen. Was ist von ihnen zu erwarten?
3: Es soll so weitergehen wie letzte Saison. Im Team hat es kaum Veränderungen gegeben. Weg sind Jolanda Maurer, die hat aufgehört, und Carina Zauer, die in Nazi B zu Zivil ist gewechselt. Neu dazugekommen sind vom Liga-Konkurrent Laupen die Nachwuchs-Nazi-Spielerin Chiara Taini, die Livia Ankli und Lynn Burkhalter aus dem eigenen

0: Der Nachwuchs auf dem tschechischen Club Chodov ist Eva Krtenova auf Burgdorf gewechselt.
1: Machen wir weiter mit dem Korps. So, dort hast du einen Überblick vom Team verschafft.
0: Ja, dort stechen mehrere gewichtige Abgänge ins Auge. Die Nazi-Verteidigerin Naja Ritter ist auf Schweden. Und dann hat es auch im Sturm Lücken gegeben bei dem Korps. Lea Hannemann hat aufgehört und Eliska Chuda ist zurück auf Tschechien gegangen. Es waren die beiden besten Scorerinnen von der letzten Saison. Skorpion Emmetal hat aber auch neue Spielerinnen geholt. Von Zug sind Torwart geschwostet, Alia und Mira gekommen. Aus dem Nachwuchs von Zug ist Mia Scherler und aus dem von den Wizards Bern-Burgdorf Diana Steinmann auf Burgdorf gewechselt. Aus dem eigenen Nachwuchs hat Diana Reusser Gump geschafft und der ist von Prag zu Tschechien die Katarzyna Sternadova zu den Emmetalerinnen gekommen.
1: Es ist also die Zehnte oder die Andere gegangen bei dem Korps. Was erwartest du von innen?
0: Ich bin extrem gespannt, wie das Korps die Abgänge verkraften. Ich könnte mir vorstellen, dass man das am Anfang noch ein bisschen merkt. Auf weite Sicht raus ist es aber definitiv auch eine Chance für andere, in eine Rolle zu gumpen oder eine Rolle zu übernehmen. Dazu kommt auch noch die Umstellung mit der Halle. Das Korpion Emmetal spielt ja nach Jahren nicht mehr in Zollbrück in der Ballsporthalle, sondern jetzt neu im Forum Zumiswald.
1: Los geht die Saison von des Korps dem Samstag mit dem Heimspiel gegen Zug. Dann machen wir den Gump von den Frauen zu den Männern.
0: Dann gehen wir zuerst zum Rekordmeister Willer Ersigen. Der hat über den Sommer auch diverse Abgänge zu verkraften gehabt. Prominente Namen wie Nicola Bischofberger und Alexander Galante Karlström haben ihre Karriere beendet. Der Gianluca Persici und Jan Bürki sind auf Schweden. Der Can Töni ist innerhalb von Nazi A zu den Tigern gegangen. Und diverse Spieler sind neu eine Liga tiefer unterwegs. Der Marc-André Vogt ist zu Thun und der Lars Weibel und der Lukas Zoll sind beide auf Langenthal in die Nazi B. Der Till Leser hat aufgehört und Janis Sigitaler hat seine Zukunft noch offen gelassen.
1: Aber auch Willer hat da sicher Lösungen gefunden und die Lücken zugetan, oder?
0: Ja, Willer hat vor allem auf eigenen Nachwuchs gesetzt. Die Junioren Janik Hirschi, Cedric Buri und Janik und Cedric Oberli haben sie die erste Mannschaft geschafft. Dazu ist vom finnischen Tampere der lettische Nazi-Spieler Petteris Trekse gekommen. Darum wird es auch beim Rekordmeister spannend sein, was nach all diesen Veränderungen in der Mannschaft drin liegt.
1: Willer startet mit einer Zürcher Doppelrunde in die neue Saison. Am Samstag geht es gegen Reichenberg Winterthur, am Sonntag dann gegen Oster. Und dann schauen wir noch heute zu den Unihockey Tigers Langnau.
0: Ja, bei ihnen sind mehrere Spieler weggegangen. Zeigen Gewächs Matteo Steiner und der letztjährige Topscorer Alexander Hedlund sind auf Schweden. Weiter ist Lukas Münger zu Königs und der Lukas Schlegel hat aufgehört. Neu geholt hat Tigere, die zwei Finnen, Jonathan Lindholm von Espo und Jesper Silvonen von Waldkirch St. Gallen. Der Noah Fluri ist vom schwedischen Zweitligist Hagunda gekommen und der Can Töni vom Kantonsrival SV Willer-Ersigen.
1: Tigers haben mit ihrer neuen Saison auch schon losgelegt. Im Derby gegen Königs haben sie knapp mit 4-3 gewonnen. Das Anfang eine Momentaufnahme. Wie siehst du die Tigere?
0: Ja, es ist so einiges gegangen bei den Unihockey Tigers in den letzten Jahren schon nur bei der Infrastruktur zu biegeln. Hat sich vielleicht etwas da. Dazu hat der Coaching-Staff rund um Yannick Rubini eine konkurrenzfähige Truppe zusammen. Die Tigers haben vor anderthalb Jahren mit ihrem Superfinaleinzug und dem Vizemeistertitel Andeutungen gemacht, dass es ganz vorne reichen kann.
1: Das ist der Ausblick von unserem Sportredakteur Janik Lanz auf die neue Unihockey-Saison. Die Woche hören wir dann auch noch Spielerinnen und Spieler von den Emmetaler Teams aus den höchsten Schweizer Ligen bei den Männern und den Frauen.
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0: true. Ich würde für dich lügen und das ist die Wahrheit. Eine wunderschöne Liebeserklärung vom amerikanischen Musiker Meat Loaf. I'd lie for you and that's the truth gehört hier bei Neo Ace.
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0: Uni-Hockey, Stafettenlauf, Stadtlauf, aber auch Musik. Seit über einem Jahrhundert gibt es die Kadettentage.
2: Man muss sich das so vorstellen, es sind über 1000 Kinder und Jugendliche, die hier auf Langenthal kommen für 2 Tage, die verschiedene Spiele machen, verschiedene Wettkämpfe bestreiten.
0: Sagt der Daniel Ott, Vorsteher vom Amt für Bildung, Kultur und Sport der Stadt Langenthal. Bevor es soweit ist und die 1000 Kinder und Jugendlichen für die Kadettentage auf Langenthal kommen, geht es aber noch 3 Jahre. Wieso für Langenthal das Wochenende, das wir jetzt gerade hinter uns haben, in diesem Zusammenhang gleich schon ist wichtig war, das hören wir am 9. in den Nachrichten.
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2: Guten Montagmorgen miteinander, es ist 9 Uhr.
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4: Den Morgen mit dem Michael Remund. Die Kadettentage 2029 und 2030 sind zu Langenthal für die Stadt eine Ehrensache. Das Spital Emmental hat künftig mehr Bett und heute wird es gängig sonniger, im Moment noch mehr Wolken bei um die 16 Grad. Seit gut einem Jahrhundert gibt es die Kadettentage. Alle Jahr treffen sich um die 1000 Jugendliche für die Sport- und Musikwettbewerbe. Beispielsweise ist Staffetten, Lauf- und Marschmusik auf dem Programm. Unter anderem kommen Jugendliche von Burgdorf, Huttu, Langenthal und Thun. Das Wochenende sind die Kadettentage zu Murten. Nächstes übernächstes Jahr sind sie zu Huttwil und er im 29. und 30. ist Langenthal dran. Das meldet die Stadt Langenthal anfangs diesem Monat. Der Daniel Ott, Vorsteher vom Amt für Bildung, Kultur und Sport, erklärt.
5: Das ist insofern auch eine Ehrensache, dass sich dort die Stadt Langenthal auch an der Durchführung dieser Kadettentage beteiligt. Und nicht zuletzt ist es interessant für uns, dass wir den Kindern und Jugendlichen ein tolles Fest ermöglichen können, wo sie Sport machen können, sie haben Wettkämpfe dabei, wo sie Musik machen können. Und nicht zuletzt auch ein bisschen, um das soziale Zusammenleben zu fördern unter den Kindern und Jugendlichen.
4: Bei den Kadettentagen zu Murten das Wochenende waren zum einen Kinder und Jugendliche von Langenthal dabei gewesen, aber auch das zusammengestellte OK hat genauer hergeschaut.
5: Und wir gehen sicher auch schauen dort auf Murten, wie sie das dort machen. Und wir können sicher vom einen oder anderen profitieren.
4: Sie haben jetzt auch genug Zeit, die Anlässe aufzugleisen, ergänzt Daniel Ott von Stadt Langenthal. Es braucht gängig mehr medizinische Leistungen in der Region. Das Spital Emmental hat darum künftig mehr Bett, heisst es heute in der Mitteilung. Zu Burgdorf kommen ab November im Ganzen 10 stationäre Bett dazu. Zuerst gibt es ab 5 und dann ab Jänner nächstes Jahr noch 5 weitere. In Langnau wächst die Reha in der Geriatrie von 6 auf 8 Bett. In 2 Jahren sollen dort nochmal 10 Bett dazukommen, heisst es weiter. Das Angebot sei für ältere Menschen, die schon gezielt Reha bekommen, wenn sie noch im Spital sind. Oder Notfall zu Burgdorf hat künftig 2 Behandlungsplätze mehr. Die Notfälle beim Spital Emmental sind die letzten 2 Jahre um rund 7% gestiegen. Das Thuner Kunstmuseum bekommt einen neuen Laden und eine Garderobe. Das meldet die Stadt Thun heute in der Mitteilung. Der Empfang und der Laden vom Museum sind nicht mehr gut zu Weg und zeitgemäss. Die Möbel und die Beleuchtung sind alt und der Empfang und der Laden nicht hindernisfrei. Die Stadt Thun will darunter hinger und rund 600 und 5'000 Franken in die Finger nehmen. Im Moment sind Thun dran am schauen, ob noch der Lotteriefonds oder die Denkmalpflege helfen zahlen. Der Umbau soll dann laufen, wo keine Ausstellung ist im Kunstmuseum. Im Moment planet Thun mit Juli und August nächstes Jahr. Das originale Titelbild vom Comic-Heftchen Asterix bei den Briten ist bei einer Auktion in Belgien für 1,2 Millionen Euro fort. Mit den Gebühren hat der Käufer 1,47 Millionen Euro gezahlt, meldet die belgische Nachrichtenagentur Belga ab den Informationen vom Auktionshaus zu Lüttich. Das sei ein Weltrekord für ein Bild vom Comiczeichner Albert Uderzo, so heisst es weiter. Der Franzose ist zusammen mit dem René Goscinny als Macher der Asterix und Obelix Comics bekannt. Der Uderzo ist 2020 mit 92 gestorben.
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2: Es hat immer noch Haufen Wolken rum, die der Sonne das Leben etwas schwer machen. Aber die Wolken die sollten im Verlauf des Vormittags auflockern, sodass die Sonne mehr zum Vorschein kommt. Und mit dieser Sonne da steigt das Thermometer ab. Sie im Moment etwa 16 Grad. Die Höchstwerte am Nachmittag sind bei um die 23 bis 24 Grad. Morgen, Dienstag, da scheint die Sonne auch recht fleissig. Schon vom Morgen an wird dann nochmal sommerlich warm mit gegen die 25 Grad. Aber dann kommt am Mittwoch eine Störung ins Neo 1 Land. Das heisst, es gibt dann wieder mehr Wolken und zum Teil auch ein bisschen Regen.
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2: Ja, es hat gebraucht. Wir haben keine Meldungen mehr. Wir haben die Sorge unterwegs.
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2: Es ist eben der Besucherrekord an. Das hat es von den Verantwortlichen im Vorfeld vom gestrigen Slow-Up Emmental Oberaargau geheissen.
1: Ja, der Besucherrekord kann ich vielleicht gerade vorher wegnehmen, haben wir nicht getoppt. Wir haben einmal über 31'000 Leute gehabt, aber wir haben 30'000 Teilnehmer. Wir sind super zufrieden. Es war mein letzter Anlass als Slow-Up-OK-Präsident und ich bin eigentlich mega happy.
2: Hat uns der No-OK-Präsident Martin Grenicher gestern erzählt. Es war also gleich ein erfolgreicher Anlass gewesen, wo auch wir von Neo 1 dabei waren mit einem Stang auf dem Brunnenplatz zu Twil. Haufe Leute sind da bei uns vorbeigekommen, haben bei unserem Spiel mitgemacht. Und jetzt ist etwa im Viertel ab Schlussverlosung von all denen, die da sind, reinkommen, wo wir dann klären, wer gewinnt und ein Neo 1 Hockey-Kommentator an das Spiel von den SCL Tigers nach Wahl darf begleiten. Also gut, zulassen im Viertel ab, das ist die grosse Schlussverlosung mit noch unterwegs am Morgen, Lara Kipf, heute zusammen.

0: Motown Song, der Rod Stewart begleitet mich hier bei NL1. Fetzig, der am Montagmorgen, 16 Minuten nach den 9 haben wir. Ah, so hat es gestern der ganz lieb lange Tag getönt auf dem Brunnenplatz zu Huttwil. Ganz viele Leute haben an unserem Stang am Slow-Up Emmental Oberaargau versucht, kleine Säckchen in ein Loch von einem Holzbrett zu brechen. Cornhole heisst das Spiel und wer zwei von vier Säckchen auch wirklich gebrecht hat, ist in die grosse Schlussverlosung von heute gekommen. Unter all diesen Menschen, die das geschafft haben, ziehen wir jetzt gerade jemanden, der einen Hockey-Kommentator von uns an das Spiel von den SCL Tigers nach Waldorf begleiten darf. Selina Klötzli, du hast der Gewinner, die Gewinner jetzt ziehen. Du bist ja selber auch an unserem Stand gewesen. Gestern hast du Cornhole selber auch heute getestet.
1: Ich habe seit dem Fall gar nicht dazugekommen. Ich habe die ganze Zeit gedacht, ich muss den auch mal noch probieren. Und dann schlussendlich war es Abend und wir haben zusammengeräumt, weil habe ich selber gespielt.
0: Ja, so viele Leute hat es gehabt. Wie haben sich die BesucherInnen geschlagen bei diesem Spiel?
1: Eigentlich recht gut. Ich habe noch gestaunt, also, dass ich recht viele Säckchen habe, hat mich gedacht.
0: Und in dem Fall auch recht viele, die eben zwei von den insgesamt vier gebracht haben.
1: Ja, wir haben auf feinen Lostopf angefangen.
0: Hey, also, knusch doch mal heute ein bisschen diesen Lostopf rum, ein bisschen mischen.
1: Also, es sind da wirklich viele Sachen drin.
0: Und dann einfach zack, irgendjemanden rauspicken.
1: Augen zu und durch, sehr
0: Augen zu und durch, genau. Und dann ist der Moment, wo du den Gewinner, die Gewinnerin kannst ziehen und mir das Zettel übergeben.
1: Also, ich hätte da
0: jemanden. Also, so. Wir verraten jetzt noch nicht, wer es ist. Wir machen jetzt mal das Telefon. Jetzt muss ich da heute schauen, ob ich das schaffe. So, also. Und los geht's. Jetzt haben wir ein bisschen Lotterie. Ob jemand abnimmt. Weil wenn nicht, dann dürftest du einfach noch ein neues Zettel ziehen.
2: Willkommen.
0: Ja, dann tun wir heute neu mischen. Ihr müsstet abnehmen, für das der Gewinn euch gehört. Selina, das heisst, du dürftest jetzt nochmal.
1: Runde 2. Für alle, die jetzt schon gekoffert haben, vielleicht das mal. Klappt es? Also, wir hätten da über 2.
0: Probieren wir es nochmal, ob die Person das mal abnimmt. Und dann da eben ein Hockey-Kommentator von uns kann begleiten. So, Versuch Nummer 2. Man muss ja dazu sagen, es sind auch viele Kinder, die dabei waren, oder?
1: Es sind ja schon viele Kinder, ja, aber die haben, glaube ich, vor allem die Nummern der Eltern angegeben.
0: Ja, dann können sie nicht mit den Eltern schimpfen.
3: Willkommen zur Quicklein-Sprache.
0: Ja, da ist es nicht. Wir probieren es noch etwas dritt, bevor wir da ein bisschen Musik spielen und dann noch mal versuchen.
1: Alle guten Dinge sind drei.
0: Und sonst, wenn es die dritte Person auch nicht abnimmt, dann ziehen wir den Körper 40 und die Person gewinnt es dann ein bisschen fies. Aber irgendwann müssen wir auch hören, sonst sind wir dann morgen noch dran.
1: So, also ich hätte jetzt die dritte Person.
0: So! Abnehmen, bitte. Genau, abnehmen wär cool, Freunde. Die da sind dabei gewesen. Die morgen nach den 9 erreichbar sein. Es sind halt viele Leute wieder am Arbeiten. Heute sind wir nicht so. Heute ist nicht so Glück. Hey, gut.
1: Sieht schlecht aus.
3: Willkommen zu.
0: Also machen wir es jetzt, wie ich es gesagt habe. Wir ziehen jetzt einfach etwa 40, auch wenn es für die ersten drei vielleicht ein bisschen gemein ist. Aber Regeln sind Regeln. Wir ziehen jetzt etwa 40. Ich sage, wer das ist.
1: Also, die da noch einmal gut mischen.
0: Genau. Also wir probieren es jetzt natürlich bei dieser vierten Person auch, aber wenn es die nicht abnimmt, dann sei es dann so.
1: Also,
0: so. Ja, also der mit allen guten Dingen ist 3, ist nichts gewesen. Probieren wir es halt. Aller guten Dinge sind 4.

0: Ja, Selina, ich glaube. Auch das ist nichts. Darum darfst doch du jetzt einfach den Gewinner Horti bekannt geben. Machen wir es so.
1: Oh, jetzt muss ich da schnell lesen, was das heisst. Grossenbacher
0: Patrick,
1: glaube ich, heisst das da. Von Gondiswil.
0: Grossenbacher Patrick von Gondiswil. Auch wenn du jetzt nicht hast abgenommen, herzliche Gratulation. Du darfst da mit einem Hockey-Kommentator von uns mit. Doch, wir kontaktieren ihn dann später, aber dann hätten wir jetzt auch hier mal einen Gewinner.
1: Ich würde so sagen.
0: Gut, mehr brauchen wir da nicht mehr dazu zu sagen.

0: Never Been Better, Rolly Murs, Liebe Neuweis.
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0: Mit den Sachen, die im Garten kommen, ist es ja immer so eine Sache. Auf einmal kommt ja alles zusammen. Je nach Jahr weiss man dann nicht mehr, woher mit all den Gurken oder Zugetti. Darum haben wir natürlich eine Idee parat.
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0: Unser Radiokoch, der Wiede Wüterich, hat heute ein Rezept am Start, das wir mit Zugetti hantieren, Jure Lehmann.
3: Und etwas, das man Fecki und mit Fleisch kann machen kann?
4: Heute machen wir eine gefüllte Zugetti. Wir nehmen hier die Zugettis, am besten nicht allzu grosse, oder? Weil frisch ist es dann zu hart und nicht mehr so lecker zu essen. Ich tue es vorne und hinten etwas abschneiden, dann halbieren und dann mit einem Löffel ein bisschen das Innenleben rausholen. Das könnt ihr auf die Seite tun für irgendwie ein Süppli oder so. Und dann füllen wir es einmal mit Fleisch. Dann nehmen wir ein bisschen Hackfleisch mit ein bisschen Zwiebeln drin, Salz, Pfeffer, Gewürz, das ihr gerne habt. Ein bisschen Basilikum. Tue das rot reindrücken. Oben drauf ein bisschen Käse. Ich tue aber ein bisschen Reibkäse drüber und dann auf die Seite stellen.
3: Jetzt noch Fecki.
4: Jetzt haben wir so schön ausgekohlte Zucchetti. Und dann tun wir ein bisschen Zwiebeln, Tomaten in Scheiben schneiden. Zwiebeln ein bisschen hacken, unten drin oder in Spalten. Tomaten, schöne Scheiben. Und dann das schön eintranchieren, so wie ein Tartartin von Tomaten und Zwiebeln. Und dann tun wir ein bisschen Olivenöl drüber, ein bisschen Kräutchen und dann auch ein bisschen vom Reibkäse. Und dann kommt das bei 180 Grad, so 4 Stunden bis 20, 30 Minuten, je nach Ofen, wie es daheim funktioniert. Nimmst du das raus, ein feines Sösschen, zum Beispiel ein Aprikosensösschen oder ein Salätli, ein Risottoli dazu, das ist einfach mega lecker.
3: Stichwort Aprikosensauce, geht auch mit Zwetschgen, hat uns der Wüde vor ein paar Wochen mal erklärt, könnt ihr nachhören. Super fruchtig und geht wirklich zu fast allem. Bis nächsten Montag.
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0: Lockerlockige Musik von Brandon Flowers, Crossfire, hier bei NL1 Viertel vor 10 Jahren immer unterdessen. Aktuell haben wir zwar noch recht schönes Wetter, aber wir merken schon langsam, aber sicher, der Herbst klopft an die Türen. Nebel, kältere Temperaturen, kürzere Tage, ja, da läuft ja wieder weniger. Also könnten wir auch meinen, ist aber nicht so.
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0: Das Casino-Theater Burgdorf ist Anfang September in die neue Saison gestartet. Das Programm bis und mit nächstes Frühling ist vielfältig und gleich gibt es einen roten Faden durch all die Vorstellungen, Selina Klötzli.
2: Und der rote Faden, der ist beim Erstellen des neuen Programms entstanden, erzählt uns Gisela Neifeler, Betriebsleiterin des Casino-Theater Burgdorf. Die Saison sind nämlich ganz viele junge Musikerinnen zu Gast.
3: Alles Frauen, die herausragend sind in ihren Genres und auch richtungsweisend und für junge Musikerinnen inspirierende Vorbilder sind.
2: Die Gisela Neifeler kann uns dann natürlich auch ein paar Namen verraten, die in dieser Saison zu Gast sind im Casino-Theater zu Burgdorf.
3: Zum Beispiel hatten wir dort Maria da Cruz, die mit ihrer Band da Cruz zu Gast ist bei uns und sie geht ihren afrikanischen und brasilianischen Wurzeln an. Oder Christina Brunner, eine der wichtigsten, wenn nicht sogar die wichtigste Komponistin der aktuellen Volksmusik, ist bei uns zu Gast. Wir haben auch die Berner Geigerin Gwendoline Mazin bei uns. Oder Martina Lori, eine bekannte Sängerin aus Burgdorf und Region.
2: Neues kennenlernen, sich austauschen und neue Eindrücke bekommen, das sei das Ziel des neuen Programms, sagt die Betriebsleiterin des Casino Theater Burgdorf.
4: Und ich hoffe natürlich sehr fest, wir genau das auch für Kinder und Jugendliche können möglich machen, dass sie hier zu unserem Theater kommen, ganz viel Neues können erleben, entdecken, neue Welten können kennenlernen, dass sich etwas bewegt in ihnen und dass sie schlussendlich einfach ganz eine gute Zeit können haben hier bei uns.
2: Neben dem musikalischen Casino-Theater Burgdorf gibt es auch einen anderen neuen Programmpunkt, und zwar das Pub-Quiz.
3: Das sind die Quiz, die man so in Gruppen rötelt.
2: Der Quizmaster, also der das Ganze leitet, ist der Lukas von Pub-Quiz Company. Und er ist kein Unbekannter.
3: Er macht zum Beispiel Pub-Quiz im Berner Gaskessel. Und er kommt einmal im Monat zu uns und dann kann man in Teams raten, seine Fragen beantworten. Die sind nämlich ganz knifflig, aber auch sehr lustig. Es geht immer auch um Filme und um Musik. Und garantiert hat man viel Spass mit ihm.
2: Und natürlich gäbe es auch immer etwas zu gewinnen, ergänzt Gisela Neifeler.
0: Die Saison ist im Programm vom Casino Theater zu Burgdorf für alle etwas dabei. Von Musik über Pub-Quiz bis zu verschiedenen Theatervorstellungen. Die Betriebsleiterin vom Casino Theater Burgdorf fasst ihr Programm so zusammen.
3: Vielseitigkeit, Kompetenz und Genuss, so die drei Schlagwörter für das Emmental, passen auch auf unser Programm.
0: In der kalten, grauen Zeit bis in Frühling kann man sich also gut vertörlen. Alle Infos und auch Tickets bekommt ihr auf theaterburgdorf.ch.
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6: Den Morgen mit dem Michael Remund. Die Kadettentage 2029 und 2030 sind zu Langenthal für die Stadt eine Ehrensache. Das Spital Emmental hat künftig mehr Bett und heute wird es gäng wie sonniger. Im Moment noch mehr Wolken bei um die 16 Grad. Seit gut einem Jahrhundert gibt es die Kadettentage. Alle Jahr treffen sich um die 1000 Jugendliche für die Sport- und Musikwettbewerbe. Beispielsweise ist Staffetten, Lauf- und Marschmusik auf dem Programm. Unter anderem kommen Jugendliche von Burgdorf, Huttu, Langenthal und Thun. Das Wochenende sind die Kadettentage zu Murten gewesen. Nächstes, übernächstes Jahr sind sie zu Huttwil und er im 29. und 30. ist Langenthal dran. Das meldet die Stadt Langenthal anfangs diesem Monat. Der Daniel Ott, Vorsteher vom Amt für Bildung, Kultur und Sport, erklärt.
7: Das ist ebenso durch auch eine Ehrensache, dass sich dort die Stadt Langenthal auch an der Durchführung dieser Kadettentage beteiligen. Und nicht zuletzt ist es interessant für uns, dass wir den Kindern und Jugendlichen können alles Fest ermöglichen können, was sie Sport machen können, sie haben Wettkämpfe dabei, was sie können Musik machen. Und nicht zuletzt auch ein bisschen, um das soziale Zusammenleben zu fördern unter den Kindern und Jugendlichen.
6: Bei den Kadettentagen zu Murten das Wochenende waren zum einen Kinder und Jugendliche von Langenthal dabei gewesen, aber auch das zusammengestellte OK hat genauer hergeschaut.
7: Und wir gehen sicher auch schauen dort auf Murten, wie sie das dort machen und können sicher vom einen oder anderen profitieren.
6: Sie haben jetzt auch genug Zeit, die Anlässe aufzugleisen, ergänzt Daniel Ott von Stadt Langenthal. Es braucht gäng wie mehr medizinische Leistungen in der Region. Das Spital Emmental hat darum künftig mehr Bett, heisst es heute in der Mitteilung. Zu Burgdorf kommen ab November im Ganzen 10 stationäre Betten dazu. Zuerst gibt es ab 5 und dann ab Jänner nächstes Jahr noch 5 weitere. In Langnau wächst die Reha in Geriatrie von 6 auf 8 Betten. In 2 Jahren sollen dort nochmal 10 Betten dazukommen, heisst es weiter. Das Angebot sei für ältere Menschen, die schon gezielt Reha bekommen, wenn sie noch im Spital sind. Oder Notfall in Burgdorf hat künftig 2 Behandlungsplätze mehr. Die Notfälle beim Spital Emmental seien die letzten 2 Jahre um rund 7% gestiegen. Das Thuner Kunstmuseum bekommt einen neuen Laden und eine Garderobe. Das meldet die Stadt Thun heute in der Mitteilung. Der Empfang und der Laden vom Museum sind nicht mehr gut zu Weg und zeitgemäss. Die Möbel und die Beleuchtung sind alt und der Empfang und der Laden nicht hindernisfrei. Die Stadt Thun will darum dahinter und rund 600 und 5'000 Franken in die Finger nehmen. Im Moment sind Thun dran, am schauen, ob noch der Lotteriefonds oder die Denkmalpflege helfen zahlen. Der Umbau soll dann laufen, wo keine Ausstellung ist im Kunstmuseum. Im Moment planen Thun mit Juli und August nächstes Jahr. Das originale Titelbild vom Comic-Heftli Asterix bei den Briten ist bei einer Auktion in Belgien für 1,2 Millionen Euro fort. Mit den Gebühren hat der Käufer 1,47 Millionen Euro gezahlt, meldet die belgische Nachrichtenagentur Belga ab den Informationen vom Auktionshaus Lüttich. Das sei ein Weltrekord für ein Bild vom Comiczeichner Albert Uderzo, heisst es weiter. Der Franzose ist zusammen mit dem René Goscinny als Macher der Asterix und Obelix Comics bekannt. Der Uderzo ist 2020 mit 92 gestorben.
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4: Ja, jetzt haben die Wochen doch am einen oder anderen Ort schon toll mögen auflockern. Die Sonne die kommt gäng wie mehr zum Vorschein. Der Nachmittag ist dann eher recht freundlich. Es wird darum auch wärmer, 16, 17 Grad im Moment. Die Höchstwerte am Nachmittag sind dann um die 23 bis 24 Grad. Das schöne Wetter, das nehmen wir mit in die Dienstag. Am Morgen scheint meistens die Sonne. Es wird dann nochmal sommerlich warm. Noch etwas wärmer als heute mit gegen die 25 Grad. Dann am Mittwoch da kommt eine Störung rein. Die bringt dann mehr Wolken. Zum Teil ein bisschen Regen. Und das Thermometer geht ja auch wieder ein bisschen zurück.
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4: Da haben wir keine Meldungen von der Strasse im Neo 1 Land. Kommt gut und sicher euer Ziel.
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4: Ich bin Lara Kipf, wir hören uns dem 11 wieder bei der Haufenmusik, angefangen mit Passenger von Alex Warren. Bis später.

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1: Es ist 11 Uhr. Zeit für ein ausführliches Update von Michael Remond.
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3: Konofingen geht in die konkrete Planung für die Überbauung Hünigenstrasse. Der Bielersee hat eine gute Wasserqualität und langsam aber sicher tut es auf. Es gibt viel Sonne, dann am Mittwoch gegen die 25 Grad. Jetzt geht es einen Schritt weiter bei der Planung der Überbauung an der Hünigenstrasse zu Konofingen. Der Gemeinderat hat vorletzt entschieden, das Planungsverfahren zu konkret zu starten, heisst es im aktuellen Infoheft der Gemeinde. Konofingen will jetzt die sogenannte Zone mit Planungspflicht ZPP anpassen. Da geht es laut dem Bericht vor allem auch um die Höhe der geplanten Gebäude. Für zwei der Gebäude sind 7 Stöcke angedenkt, für die restlichen 6. Im Ganzen soll es bei der Überbauung Hünigenstrasse 70 Mietwohnungen geben. Parallel dazu laufen auch die Änderungen der Überbauungsordnung. Da kann auch die Konofinger Bevölkerung sagen, was sie vom Projekt halten. Im Moment planen die Gemeinde mit der öffentlichen Auflage im Herbst nächstes Jahr. Darauf werden die Abstimmung. Die Wohnungen sollen 2033 bereit sein, für euch zu zügeln. Ende Oktober heuer gibt es dann noch einen Infoanlass zu Konofingen. Seit den 1980er Jahren haben sich die Arten der Wasserpflanzen im Bielersee fast verdoppelt. Das meldet der Kanton Bern heute nach den neuesten Untersuchungen. Am See gehen sie in den letzten Jahrzehnten gängig besser. Den Pflanzen kommen es gut, dass es weniger Nährstoffe im sauberen Wasser hat. Ein besonderes Zeichen, dass sich der Bielersee sogenannt ökologisch erholt hat, sei die Ausbreitung der Armleuchteralgen, schreibt der Kanton weiter. Wenn es dieser Algen wohl ist, zeige ich das, dass der See gängig weit natürlicher ist. Gleichzeitig stehen der Bielersee aber auch vor neuen Herausforderungen. Der Klimawandel und invasive Arten merken auch Tiere und Pflanzen. Anfangs diesen Monat hat Solothurn in der Stadt eine Dachwohnung von einem Mehrfamilienhaus gebrannt. Verletzt hat sich niemand. Mittlerweile sind die Ermittlungen vor Polizei durch, heisst es heute in der Mitteilung. Die Brandfachleute der Kantonspolizei Solothurn gehen davon aus, dass Raucherwaren nicht richtig entsorgt wurden und darum hat verbrannt. Gestern Mittag ist eine Frau zu Beatenberg im Berner Oberland mit ihrem Trottinett umgekehrt. Sie hat sich schwer verletzt. Ein Rega-Helikopter hat die Frau in kritischem Zustand ins Spital geflogen, heisst es heute in der Mitteilung der Kantonspolizei Bern. Die Frau ist offenbar von Beatenberg in Richtung Talstation unterwegs gewesen, wo sie auf einmal zu Boden ist. Die Polizei ermittelt jetzt, was genau passiert ist. Forschende haben in Schweizer Rohmilch mehrere Chemikalien aus Gummi gefunden. Was das für einen Mensch heisst, sei noch nicht klar, schreibt die Eidgenössische Technische Hochschule Lausanne heute. Für die Studie hat Joe Milchproben von 17 Schweizer Bauernhöfen genommen. In 7 Proben sind mindestens eine von den 4 gesuchten Gummichemikalien vorgekommen. In 3 Proben von abgelegenen Alpen haben es keine solche Chemikalien drin gehabt. Joe zieht laut den Forschenden darum möglicherweise die Rauchanlagen in den Schläuchen, Dichtungen und anderen Gummiteilen waren 14 verschiedene Chemikalien. Eine weitere Quelle könnte auch der Abrieb der Pneu auf der Strasse sein, die Kühe über das Gras fressen. Die Forschenden wollen jetzt untersuchen, wie die Chemikalien konkret in die Milch kommen und ob sie je nach Jahreszeit anders ist.
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1: Nach Haufen grauen Wolken diesen Morgen hat es jetzt im Verlauf des Vormittags aufgerissen. Die Sonne ist zum Vorschein gekommen, die dominiert jetzt für den Rest des Tages. Es wird auch noch wärmer, Temperatur um die 3-24 Grad heute Nachmittag. Die Sonne die zieht sich dann noch gerade durch bis morgen Abend. Der Dienstag zeigt sich vor der freundlichen Seite. Es wird dann noch mal sommerlich warm mit gegen die 25 Grad. Dann am Mittwoch da ist es dann wieder grauer, es regnet und das Thermometer es geht zurück.
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1: Grüße Salto, wir haben keine Meldungen.
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1: Bis um 11:30 gibt es noch mal ein bisschen Musik. Ab dann begleitet mich der Ärzelin nach Klötzli durch einen Montagmittag. Ich verabschiede mich an dieser Stelle und wünsche euch weiterhin einen ganz guten Wochenstart. Habt noch Sorge und bis gleich. Sayonara. Seid Lara.

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1: Ihr seid mit Neo Eis und Rex an diesem Montagmittag. Jetzt haben wir gerade 11:30 und wir schauen zusammen, was da so auf euch zukommt am Mittag.
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1: So, Michael Remund, ja. Heute macht es mal Sinn, wenn wir hier ein bisschen Rollen wechseln und du die Fragen stellst in diesem News Talk, weil ich bin gestern eben an diesem Slow-Up Emmental Oberargau gewesen und du bist hier im Studio gewesen.
3: Also ja, dann machen wir das. Wie war es für dich gewesen? Ausseinsatz bei uns am Stang, zu Otto?
1: Ja, was soll ich dir da sagen? Schön, aber auch streng.
3: Ich glaube, das fasst gut zusammen.
1: Streng, weil wirklich auch viele Leute sich Cornhole spielen. Da haben wir teilweise fast nicht nachmögen. Und schön, weil es natürlich auch gerne cool ist, an solchen Anlässen viele Leute zu treffen, uns täglich zuhören und man eben auch mal dazukommt, mit unseren Hörerinnen und Hörern ein bisschen zu tratschen.
3: Was hat dir am meisten gefallen?
1: Du fragst mich Sachen. Ich glaube im Fall schon, dass mit den Leuten ein bisschen reden und ein bisschen sein, so, ja.
3: Ich glaube schon, das, was man unterschätzt, oder wir hockeyen oder wir stehen hier in einem Räumchen zu zweit und wir sind uns gar nicht bewusst, wie viele Leute uns eigentlich zuhören.
1: Das ist
3: ja
1: so.
3: Und dann hast du mal einen direkten Austausch. Und diesen direkten Austausch hast du eben auch noch genau gehabt mit dem OK-Präsident, Martin Grenicher. Und dem hast du genau die Fragen, die ich dir jetzt gestellt habe, auch gestellt.
1: Plus minus, ja.
3: Also. Und ja, wie wir das halt so machen beim Radio, die Antworten, die gehören dann schon in einer knappen Viertelstunde und dann sicher um 12 in den Nachrichten.
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1: Von der Strasse aus dem Neo-Eisland habe ich nach aktuell nur eine Meldung, und zwar von der Autobahn A1 in der Richtung Bern zwischen Herkingen und Önsigen. Da stauen, sagen wir, Unfall. Der Standstreifen ist dort aktuell blockiert. Sonst fährt alles so, wie es sollte. Grüße ins Auto und eine gute Fahrt wünsche ich. Mit euch zusammen unterwegs durch den Montagmittag, 14.09. Der Michael Remund und ich, Zerina Klötzli. Und jetzt gebe ich noch einfach mal ein bisschen gute Musik mit auf den Weg.
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0: Little Numbers von Boy hat er gehört hier bei uns auf Neo 1 an diesem Mänti-Mittag. Es ist gegangen wie im Ameisenhaufen. Gestern im Städtli Zuttwil am 19. Slow-Up Emmental Oberaargau. Vom Morgen 10 bis am Abend 17:30 war die Strecke zwischen Huttwil und Sumiswald gesperrt für Autos, Töffen etc. Die Strasse hat denen gehört, die mit dem Velo, den Rollschuhen oder zu Fuss unterwegs waren. Der OK-Präsident vom Slow-Up Emmental Oberaargau, der Martin Grenicher, ist zufrieden mit dem Tag gestern. Rund 30'000 Teilnehmende waren dabei gewesen an diesem 19. Slow-Up.
1: Wir sind super zufrieden. Es war mein letzter Anlass als Slow-Up-OK-Präsident und ich bin eigentlich mega happy.
0: Das Wetter hat gepasst und die Stimmung war auch super, erzählt Martin Grenicher gegenüber Neo 1. Und gleich, ein paar Zwischenfälle hat es dann doch gegeben gestern.
1: Spontan herausgefordert hat uns morgen vor der Nacht, hat mir der Sicherheitschef geschrieben, dass ein Unfall ist passiert letzte Nacht. Vom Mülliweg Richtung Ursenbach runter. Und dort ist die Strecke ca. 2 Stunden gesperrt gewesen, aber auf dem Startzimmer war es wieder frei gewesen. Wir haben es vielleicht gesehen, es war angezeichnet gewesen, dort im Wald drinnen.
0: Und auch ein paar Zwischenfälle auf der Strecke vom Slow-Up hat es gegeben. Der Martin Grenicher hat die Meldung bekommen, dass es zu ein paar Ambulanzeinsätzen kam.
1: Aber es ist eigentlich im Rahmen wie in den letzten Jahren. Aber das ist natürlich immer die Sorge vom OK oder von mir insbesondere als OK-Präsident, dass dort möglichst nichts passiert, dass es unfallfrei über die Bühne geht. Aber wenn so viele Leute auf der Strecke sind, 30'000, gibt es halt hier und da irgendein Bobo oder halt vielleicht auch etwas, was mehr ist. Aber schwere Fälle haben wir keine gehabt.
0: Und da sagt der OK-Präsident Martin Grenicher auch sehr froh darüber. Alles in allem sei es trotz der kleineren Zwischenfälle ein gelungener Slow-Up gewesen, mit guter Stimmung und vielen Leuten. Das gebe ihm auch ein gutes Gefühl zum Aufhören. Wie der Martin Grenicher sein letztes Slow-Up auch mit dem Oberaargau als OK-Präsident hat erlebt und wieso er mit einem lachenden und einem grennenden Auge ist heimgegangen, der gehört gegen dem 12 hier bei uns in den Nachrichten. Auch wir von Neo 1 hatten gestern einen Stand gehabt, zu Huttwil auf dem Brunnenplatz und haben uns über alle Besucherinnen und Besucher gefreut, die einen Abstecher zu uns gemacht haben, unseren Stand, um sich ein bisschen Cornhole spielen.

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3: Guten Montagmittag wünsche ich zu Sophie Heimritze.
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5: Bitte Michael Remund. Zwar kein neuer Rekord, die Verantwortlichen vom Slow-Up Emmittal Oberaargau sind gleich sehr zufrieden. Der IBler Christian Fasnacht shootet nicht mehr für die Nazi und nahm ein freundliches Wetter mit der Sonne, es gibt so gegen die 24 Grad. Zwar der Rekord an 31'000 Besuchenden verpasst, aber gleich sehr zufrieden. Das ist die Bilanz der Organisierenden vom Slow-Up Emmittal Oberaargau. Rund 30'000 Leute sind auf der 38 km langen Strecke ohne Motor unterwegs gewesen, heisst es ihre Mitteilung. Der OK-Präsident Martin Greniker ist zufrieden.
6: Es war mein letzter Anlass als Slow-Up-OK-Präsident und ich bin eigentlich mega happy. Das Wetter hat gestimmt, es sind eben mega viele Leute gekommen, gute Stimmung, eigentlich wie auch in den letzten Jahren und das ist super.
5: Er hat ein lachendes und ein grennendes Auge. Einerseits sind er traurig, dass es jetzt fertig ist als Präsident und andererseits sehr froh, dass das Slow-Up-Organisationskomitee mit dem Reto Rettemund einen Nachfolger gefunden hat, meint der Martin Greniker im Interview mit Neo1.
6: Es ist einfach Zeit, nach ein paar Jahren, dass neues Blut, frische Wind kommt. Und ich glaube, der Reto, der übernimmt, der ist der prädestiniert dazu. Und ja, ich habe es mega gerne gemacht. Ich werde auch in Zukunft sicher dabei sein und verfolgen, was der Slow-Up macht.
5: Auch wir von Neo1 sind gestern den ganzen Tag auf dem Brunnenplatz zu Hotel gewesen. Beiträge und die Stimmung gehören dir auf neo1.ch. Der Gewerbekanal vor Kissen zu Konufingen soll besser gegen Hochwasser geschützt sein. Ab Ende nächster Woche geht es los mit den Büzen. Die Sammelwasserableitung im und am Kanal überkommen eine Sanierung und der Damm wird gesichert, heisst es im Infoheft vor Gemeinde. Die betroffenen Quartierstrassen neben dem Kanal vor Kissen sind grundsätzlich immer offen. Die Büzen laufen bis etwa Ende Februar nächstes Jahr. Nächstens geht es dann auch los mit den Büzen in der Gemeinde Herbligen und dann auch nächstes Jahr zu Opligen. Wer nach der obligatorischen Schule eine Ausbildung macht, hat auf dem Schweizer Arbeitsmarkt grundsätzlich bessere Chancen. Jetzt zeigen neue Zahlen vom Bundesamt für Statistik, einen Abschluss nachzuholen oder auf dieser Stufe eine Weiterbildung zu machen, lohnt sich auch noch später im Leben. Rund 11'000 Leute über 25 machen alle Jahre eine Berufsbildung oder die Matur. Laut den Zahlen haben die berufliche und finanzielle Situationen von diesen Leuten fest verbessert. Die sogenannte Erwerbsbeteiligung von dieser Gruppe ist von 60% auf 80% gegumpelt. Der Bruttolohn ist von im Schnitt 3'500 auf 5'200 Franken gestiegen. Und noch Sportschutte. Der Christian Fasnacht von den Berner Young Boys hört ihr Schweizer Nazi auf. Es tut ihm zwar sehr fest weh und gleich sei er der Meinung, dass er hören wolle, was am schönsten ist, schreibt der Fasnacht auf seinen sozialen Medien. Der 32-jährige Zürcher hat im Ganzen 24 Mal für die Schweizer Nazi geschuttet und 5 Goal geschossen. Der Christian Fasnacht ist 2021 mit der Nazi an EM und 2022 und heuer an WM Endrunde dabei gewesen. Sein erstes Länderspiel hat er vor 8 Jahren bei der Nations League gegen Belgien gemacht. Sein letzter Einsatz hat der Fasnacht so an der WM im Gruppenspiel gegen Kanada gehabt.
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7: Wir haben einen freundlichen Nachmittag vor uns. Es hat zwar noch ein paar Wolken rum, die bringen aber keinen Regen und es scheint auch viel Sonne bei Temperatur um die 23 Grad. Morgen, da starten wir dann wiederum herbstlich. Teil Norden hat es ein paar Nebelschwaden rum im Neo1-Land. Am Dienstag Nachmittag ist es aber dann wieder sommerlich schön mit viel Sonne und Temperaturen um die 25 Grad.
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7: Aktuell solltet ihr laut meiner Verkehrskarte überall gut Fürsche kommen im Neo-Eisland. Falls ihr aber etwas seht, was mir jetzt noch nicht anzeigt, dann könnt ihr auch gerne ein WhatsApp schicken ins Studio auf die Nummer 079 44 99 177. Grüße ins Auto, habt Sorge unterwegs.
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7: 27. September, dann ist es wieder soweit, es stehen Abstimmungen anzudicken. Couvert, das ist schon vor ein paar Tagen daheim geflattert. Und es gibt verschiedene Vorlagen an diesem 27. September. Am 4.12. reden wir aber über etwas, was die Gemeinde Ostermundigen darüber entscheiden kann. Dort soll es ein neues Hochhaus mit dem Namen Werkstatthaus geben. Also quasi ein Dorf, das eben in die Höhe gebaut wird. Ja. Es ist gar nicht mal so einfach, sich das irgendwie vorzustellen, wie das so aussehen soll. Darum erklären wir nach drei Songs hier bei uns auf Neo 1, wie das geplante Hochhaus zu Ostermundigen dann so aussehen soll. Mit nach unterwegs an diesem Montagmittag, Michael Remund, Zanina Klötzli und Miley Cyrus. End of the World, hören wir jetzt von ihr. Ciao zusammen.

0: Neo 1 begleitet euch an diesem Menti durch eure Mittagspause. Schön, seid ihr mit dabei.
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0: In den letzten Tagen und Wochen ist es bei Schweizer Stimmbevölkerung daheim angekommen. Das dicke Stimmkuvert für den 27. September. In den Gemeinden, im Kanton und auch national wird abgestimmt. So auch in der Gemeinde Ostermundigen. Dort soll es ein neues Hochhaus mit dem Namen Werkstatthaus herkommen, erzählt der Gemeindepräsident Thomas Itten.
2: Wie es der Name schon sagt, soll können gewerkt werden in der Werkstatt. Das kann handwerkliche Werkstatt sein, das können aber auch sogenannte Co-Labs sein, Stichwort Co-Working Space. Aber man soll auch drinnen wohnen können und man kann sich so vorstellen, ein bisschen wie ein gestapeltes Dorf.
0: Ein Dorf, das also in die Höhe gehen soll. Nicht ganz einfach, um sich das vorzustellen. Selina Schneider aus der Neo 1 Redaktion macht den Versuch und erklärt uns, wie das Werkstatthaus dann aussehen soll.
3: Maximal 69 Meter hoch und 19 Stück soll das neu geplante Werkstatthaus zu Ostermundigen haben. Drinnen soll es die Werkstatt, Coworking Space und Wohnraum geben. Auf der Visualisierung von dem Werkstatthaus ist viel Holz zu sehen. Der Bau sieht allgemein sehr modern und verspielt aus, wie einzelne Einfamilienhäuser, die aufeinander gestapelt werden. Der Gemeindepräsident von Ostermundigen, der Thomas Itten, erklärt.
2: Futuristisch, aber es ist, weil es eben aus Holz ist, wo man vielleicht nicht gewohnt ist, in dieser Höhe mit Holz zu bauen, hat es schon einen Zukunftscharakter.
3: Mit dem Rohstoff Holz sind noch mehr möglich als bis jetzt. In Zukunft können das bei so hohen Bauten mehr eingesetzt werden, ergänzt der Thomas Itten. Beim Bau des Werkstatthauses schaut das Unternehmen, das es plant, auch darauf, von wo das Holz kommt.
2: Es ist geplant, dass man einen grossen Teil der Holzbauten mit Trauberholz aus dem Emmental kann fertigen kann, dass man wirklich sagen kann, es kommt aus der Region für die Region.
3: Für Ostermundigen ist das Projekt Werkstatthaus nicht komplett Neuland. Im 2013 hat die Stimmbevölkerung der Gemeinde entschieden, die Kulturlandschaft zu schützen und mehr in die Höhe zu bauen.
2: Wir haben in Ostermundigen verschiedene solche Projekte schon realisieren können, sei das mit dem grossen Bärentaler. Es gibt aber auch verschiedene andere Aufstockungsprojekte wie das Lindendorf 2, wo man im Bestand aufgestockt hat. Und das ist eines von vielen weiteren Puzzlesteinen, die wir jetzt dem Volksentscheid auch eine Rechnung tragen und in die Höhe bauen.
3: Sagt der Gemeindepräsident von Ostermundigen, der Thomas Itten. Ende Monat entscheidet die Stimmbevölkerung von Ostermundigen über den Neubau. Also sie entscheiden über die Überbauungsordnung und die Änderung des Zonenplans. Kritische Stimmen zum Werkstatthaus befürchten vor allem Schatten, Lärm und mehr Verkehr durch einen Neubau. Am 27. September zeigt sich, ob das Projekt dort zustande kommt.
0: Es gibt noch andere Abstimmungen vom 27. September. Wenn ihr euch informieren wollt, auf unserer Webseite neo1.ch unter Abstimmungen findet ihr einen Überblick über all die Abstimmungen.
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3: Ich wünsche einen guten Montagmittag, es ist 12:30.
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5: Am Mikrofon der Michael Remund. Zu Oeschberg überkommt die Kantonsstrasse einen neuen Belag. Ab heute in einer Woche arbeitet der Kanton Bern im Bereich Alchistorfstrasse, Oeschbergstrasse und auf der Kantonsstrasse bei Kreuzung Bern-Zürichstrasse und Mattweg. Bis am 18. Dezember sind Baustelle und mühsam zum Durchkommen, heisst es heute in der Mitteilung. Die kleinere Kantonsstrasse von diesen beiden bei der Kreuzung ist dann ab dem 22. September bis im Dezember komplett gesperrt. Es gibt Umleitungen. Nächte hat es auf der Hauptstrasse Zentlibuch im Ebnet geklopft. Zwei Autos sind so ineinander gefahren, dass sich eins überschlagen hat und auf dem Dach ist geblieben liegen, meldet die Luzerner Polizei heute. Alle 8 beteiligten Leute haben sich leicht bis mittelschwer verletzt. Alle haben mit der Ambulanz ins Spital müssen. Unter anderem sind die Feuerwehr Zentlibuch Hasli ausgerückt. Der Verkehr ging durch können. Es sei aber zwischendurch mühsamer und schwieriger gewesen. Im Biedersee hat es doppelt so viele Arten von Wasserpflanzen wie noch vor 40 Jahren. Das meldet der Kanton Bern heute. Der Kanton hat den Zustand des Biedersee lange suchen. Die Wasserqualität des Biedersee hat sich seit den 1980er Jahren deutlich verbessert. Das sei unter anderem, weil weniger Nährstoffe im Wasser sind. Gleichzeitig merke der See aber auch den Klimawandel und eingeschleppte Arten.
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3: Wir können freundliches Wetter geniessen den Nachmittag. Es hat zwar auch noch ein paar Wolken rum, aber die sind weiterhin harmlos. Es bleibt trocken den Nachmittag und auch die Sonne zeigt sich viel. Die Temperaturen sind so um die 23 Grad. Und wie das Wetter vom Morgen Dienstag bis mit dem Donnerstag aussieht, das klären wir plus minus 20 vor 1 in unserem Wettertalk mit Meteotest Bern.
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3: Aktuell habe ich keine Verkehrsmeldungen von der Strasse aus dem Neo-Island. Ich wünsche eine gute und eine sichere Fahrt. Mit euch zusammen unterwegs an diesem Montagmittag durch Michael Remund und ich, Zerina Klötzli. Ciao zusammen.
5: Ciao zusammen.

0: The Art of Letting Go von der Estes habt ihr gehört, hier bei uns auf Neo 1 an diesem Montagmittag. Und heute der Start in eine neue Woche, da müssen wir noch mal einen Blick werfen auf das Wetter.
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0: Die Nacht hat es geregnet, am Morgen haben wir viel Wolken gehabt. Jetzt tue ich es mir da nach, dein Nasentuch auf, die Sonne schaut irgendwie mehr vor. Sarina Leuthold vom Meteotest Bern, wie geht es mit dem Wetter weiter am Nachmittag?
2: Ja, grundsätzlich bleibt es trocken und eigentlich ist es auch recht sonnig. Es ist nicht ganz wolkenlos. Es wird auch am Nachmittag die eine oder andere Quellwolke haben, die uns doch ein bisschen begleiten werden. Aber eben alles in allem doch eine recht sonnige Sache. Die Temperaturen sind angenehm dazu. Die Höchstwerte sind so um die 23 Grad.
0: Mond, Dienstag, da haben wir dann, glaube ich, in diesem Fall auch wieder so ein bisschen sommerliche Verhältnisse.
2: Genau, die Temperaturen steigen noch ein bisschen an. Die Höchstwerte sind so um die 4-25 Grad. Am Morgen sind wir schon so ein bisschen im Herbst drin. Das merkt man, es kann da und dort ein paar Nebelfelder haben. Die lösen sich aber auf im Verlauf des Vormittags und davon abgesehen ist es eigentlich nicht den ganzen Tag wiederum sonnig.
0: Und am Mittwoch, da ist dann, glaube ich, eher wieder die Herbststimmung angesagt, oder?
2: Genau, es kommt eine Kalbfront rein am Mittwoch und die bringt im Verlauf des Vormittags immer mehr Wolken. Ab Mittag spätestens gibt es doch ein bisschen Regen, vielleicht sogar einmal ein Gewitter, das mit dabei ist. Und das zieht sich dann nachher so ein bisschen in den Nachmittag oben rein. Es bleibt bewölkt, eher ein bisschen regnerisch. Die Temperatur geht da deutlich zurück. Die Höchstwerte sind so um die 18-19 Grad und auch der West- bis Nordwestwind wird dann vorübergehend ein bisschen anziehen. Und dann auf den Donnerstag, da hat es am Morgen wahrscheinlich noch ein Restwoche rum. Es ist aber dann voraussichtlich den ganzen Tag wieder trocken und auch wieder zunehmend sonnig bei rund 18 Grad. Recht sonnig ist es am Freitag und über das Wochenende ist es dann wieder sehr sonnig bei Temperaturen um die 20 Grad.
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0: Musik aus dem Jahr 2000. Milk and Toast and Honey von Roxette. Das ist der Montagmittag hier bei uns auf Neo 1. Was muss ich machen, wenn jemand einen Herzstillstand hat? Wie muss ich noch jemanden herlegen, der bewusstlos ist? Was mache ich, wenn ich jemanden hilflos im Wasser sehe? Unter anderem auf diese Fragen hat man am Samstag Antworten bekommen auf dem Bundesplatz in Bern am Welttag vor Erster Hilfe. Dort haben verschiedene Rettungsorganisationen an ihren Stängen aufgeklärt und Einblicke gegeben in ihre Büte. Hier auf Neo1 haben wir da schon ganz viel berichtet. Ihr findet alles auf unserer Webseite zum Nachhören. Auch die Samariter Schweiz waren am Samstag in Bern und haben unter anderem über Reanimation aufgeklärt. Sie haben mit Besucherinnen und Besuchern die Herzdruckmassage an Puppen geübt. Das Ziel dahinter?
1: Dass wir möglichst viele Menschen dazu bewegen können, das selber Hand anlegend. Das ist jetzt wieder mal ausprobieren, mitmachen, dass wir damit eigentlich letztendlich Hemmschwellen abbauen können.
0: Erzählt Bettina Zeiter, Teamleiterin für Kommunikation bei Samariter Schweiz. Bei einem Herz-Kreislauf-Stillstand zählt jede Sekunde. Darum ist es wichtig, dass man sofort von Anfang mit reanimieren, bis professionelle Hilfe da ist. Macht man das nicht, kann das tödliche Folgen haben.
1: Ohne Reanimation sinkt die Überlebenschance pro Minute um 10%. Also schon nach wenigen Minuten können wirklich schwere, bleibende Schäden entstehen, also vor allem auch beim Hirn. Und es wird wirklich in kurzer Zeit lebensgefährlich.
0: Sagt Bettina Zeiter. Sie erklärt auch, was im Körper passiert, wie eben das Herz aufhört zu schlagen.
1: Der wird kein Blut mehr durch den Körper pumpt. Und das bedeutet letztendlich, dass wichtige, lebenswichtige Organe, insbesondere das Hirn, nicht mehr ausreichend mit Sauerstoff versorgt werden.
0: Und das kann tödlich enden oder eben schwere Schäden im Körper hinterlassen.
1: Das ist ja der Grund, dass das wirklich eine von diesen Notfallsituationen ist, wo jede Sekunde, jede Minute zählt.
0: Betont Bettina Zeiter von Samariter Schweiz im Neo1-Interview. Wie dass man so eine Herzdruckmassage macht und wieso dass man keine Angst haben soll, etwas Falsches zu machen bei einer Reanimation, das könnt ihr schon nachhören auf neo1.ch.

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4: Bitte Michael Remund. Zwar kein neuer Rekord, die Verantwortlichen vom Slow-Up Emmental Oberaargau sind gleich sehr zufrieden. Der IBler Christian Fasnacht shootet nicht mehr für die Nazi und nahm ein freundliches Wetter mit der Sonne, es gibt so gegen die 24 Grad. Zwar der Rekord an 31'000 Besuchenden verpasst, aber gleich sehr zufrieden. Das ist die Bilanz der Organisierenden vom Slow-Up Emmental Oberaargau. Rund 30'000 Leute sind auf der 38 km langen Strecke ohne Motor unterwegs gewesen, heisst es in einer Mitteilung. Der OK-Präsident Martin Grenicher ist zufrieden.
5: Es war mein letzter Anlass als Slow-Up-OK-Präsident und ich bin eigentlich mega happy. Das Wetter hat gestimmt, es sind eben mega viele Leute gekommen, gute Stimmung, eigentlich wie auch in den letzten Jahren und das ist super.
4: Er hat ein lachendes und ein grennendes Auge. Einerseits sind er traurig, dass es jetzt fertig ist als Präsident und andererseits sehr froh, dass das Slow-Up-Organisationskomitee mit dem Reto Rettemund einen Nachfolger gefunden hat, meint der Martin Grenicher im Interview mit Neo 1.
5: Es ist einfach Zeit, nach ein paar Jahren, dass neues Blut, frische Winter kommt. Und ich glaube, der Reto, der übernimmt, der ist der prädestiniert dazu. Und ja, ich habe es mega gerne gemacht. Ich werde auch in Zukunft sicher dabei sein und verfolgen, was der Slow-Up macht.
4: Auch wir von Neo 1 sind gestern den ganzen Tag auf dem Brunnenplatz zu Hotto gewesen. Beiträge und die Stimmung gehören dir auf neo1.ch. Der Gewerbekanal vor Kissen zu Konufingen soll besser gegen Hochwasser geschützt sein. Ab Ende nächster Woche geht es los mit den Büzen. Die Sammelwasserableitung im und am Kanal überkommen eine Sanierung und der Damm wird gesichert, heisst es im Infoheft vor Gemeinde. Die betroffenen Quartierstrassen neben dem Kanal vor Kissen sind grundsätzlich immer offen. Die Büzen laufen bis etwa Ende Februar nächstes Jahr. Nächstens geht es dann auch los mit den Büzen in der Gemeinde Herbligen und dann auch nächstes Jahr zu Opligen. Wer nach der obligatorischen Schule eine Ausbildung macht, hat auf dem Schweizer Arbeitsmarkt grundsätzlich bessere Chancen. Jetzt zeigen neue Zahlen vom Bundesamt für Statistik, einen Abschluss nachzuholen oder auf dieser Stufe eine Weiterbildung zu machen, lohnt sich auch noch später im Leben. Rund 11'000 Leute über 25 machen alle Jahre eine Berufsbildung oder die Matur. Laut den Zahlen haben die berufliche und finanzielle Situationen von diesen Leuten fest verbessert. Die sogenannte Erwerbsbeteiligung von dieser Gruppe ist von 60% auf 80% gegumpelt. Der Bruttolohn ist von im Schnitt 3'500 auf 5'200 Franken gestiegen. Und noch Sportschutten. Der Christian Fasnacht von den Berner Young Boys hört ihr Schweizer Nazi auf. Es tut ihm zwar sehr fest weh und gleich sei er der Meinung, dass er hören wolle, was am schönsten ist, schreibt der Fasnacht auf seinen sozialen Medien. Der 32-jährige Zürcher hat im Ganzen 24 Mal für die Schweizer Nazi geschuttet und 5 Goal geschossen. Der Christian Fasnacht ist 2021 mit der Nazi an der EM und 2022 und heuer an der WM-Endrunde dabei gewesen. Sein erstes Länderspiel hat er vor 8 Jahren bei der Nations League gegen Belgien gemacht. Sein letzter Einsatz hat der Fasnacht so an der WM im Gruppenspiel gegen Kanada gehabt.
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2: Das Wetter den Nachmittag sieht relativ freundlich aus. Es hat zwar immer wieder ein paar Wochen, die hier über das Neo 1 Land ziehen, aber die bringen keinen Regen mit sich. Also es bleibt trocken den Nachmittag und eben wie gesagt auch freundlich. Und die Sonne die zeigt sich auch recht viel bei Temperatur um die 23, 24 Grad. Morgen Morgen da starten wir den herbstlichen Ziehstein. Teil Norden hat es ein paar Nebelschwaden. Morgen Morgen die verziehen sich aber schon nach wieder. Am Nachmittag ist es recht sommerlich und freundlich mit viel Sonne. Die Temperatur ein bisschen höher als heute, so um die 5, 26 Grad.
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2: Aktuell habe ich keine Meldungen von der Strasse in der Region. Weder aber gleich irgendwo müsst ihr anstehen, könnt ihr uns da so melden mit einem WhatsApp auf Nummer 079 44 99 177. Ich wünsche eine gute und eine sichere Fahrt.
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2: Am Mikrofon für euch Selina Klötzli und ich habe euch gute Musik zu sagen für diesen Montagnachmittag in den Start. Anthem, der Hit aus dem 2025 zum Beispiel, gibt es ein bisschen Energie nach der Mittagspause. Und mit dem Hit End of Beginning vom amerikanischen Musiker Joe nehmen wir den Nachmittag jetzt gleich in Angriff. Eine Stunde lang gehört der Musik bei uns auf Neo 1. Ab der 2 sind Lou Kissling und Janik Lanz für euch im Studio. Ich wünsche einen schönen Nachmittag.

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2: Grüß euch miteinander. Wir haben jetzt zwei.
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4: Am Nachmittag mit dem Yannick Lanz. Beim Kinderhaus zu Langnau hat es einen neuen Spielplatz, der ist für alle gedacht, es gibt aber Regeln. Die Wizards und das Korps spielen im Unihockey-Cup Achtelfinale daheim gegen Liga-Konkurrentinnen. Bei den Männern kommt es zum Derby Tigers Langnau gegen Wilhersingen. Der Mandinami wird mehrheitlich sonnig, dazu gibt es Höchstwert gegen die 23 Grad. Farbige Fähnchen, einen grossen Sandkasten und eine grüne Röhre zum Durchschnacken. Beim Kinderhaus zu Langnau, neben dem Viehmeritplatz, gibt es einen neuen Spielplatz. Am Samstag war die Einweihung und jetzt ist er offen. Dank Haufen Spenden, Sponsorinnen und Helfer sind das Projekt Stanko, sagt Rita Bieri, die Leiterin vom Kinderhaus Langnau zu Neo 1.
5: Wir hätten das Projekt niemals allein stemmen können. Wir sind eine Non-Profit-Organisation in dem Sinn. Und wir sind sehr, sehr dankbar, auf was für ein Echo das wir gestossen sind.
4: Etwa mit 55'000 Franken Kosten rechnen die Verantwortlichen vom Kinderhaus Langnau für den neuen Spielplatz. Ein grosser Teil davon haben sie mit Sponsorengeldern gedeckt, bestätigt Rita Bieri. Den Spielplatz dürfen alle brauchen, außerhalb der Öffnungszeiten vom Kinderhaus. Sie hoffen, dass er gebraucht wird. Aber auch,
5: dass man ihn so zurücklässt, wie man ihn angetroffen hat. Es ist da wie ein Alkohol und das Nikotin, das Drogenverbot, logischerweise. Es könnte auch interessant sein für Jugendliche, hier am Wochenende ein bisschen auf diesen Platz zu gehen. Ja, nur so, dann ist es das. Aber wir möchten sicher nicht Zigaretten stummeln und so zusammenlesen.
4: Etwa die kommen in der Sicherheitsfirma Securitas vorbei, für Kontrollen zu machen, ergänzt Rita Bieri, die Leiterin vom Kinderhaus Langnau. In der Stadt Bern braucht es im Ganzen bei 94 Haltestationen vom öffentlichen Verkehr eine hindernisfreie Anpassung. Für den Plan hat die Stadt Berner Stimmvolk vor 2,5 Jahren einen Rahmenkredit in Höhe von 67,5 Millionen Franken genehmigt. Jetzt geht es an die Umsetzung. Ab dem nächsten Montag sind die ersten 6 Haltekanten zu Bümplitz, im Willer und im Weissensteig-Quartier dran. Das heisst heute eine Mitteilung von der Direktion für den Tiefbau. Planen Sie Erhöhungen, dass die Fahrgäste eben ein- und aussteigen. Die Büzen gehen je nach Standort bis Ende Oktober oder Ende November. In der Nähe der Haltstellen sind provisorische Ersatzhaltstellen zweckgemacht. Zwischen Frühling und Herbst nächstes Jahr sind die Büzen bei den nächsten 11 Haltekanten geplant. Wegen dem Kantonswechsel von Moutier zum Jura hat die bernische Bau- und Verkehrsdirektion den Sachplan Velowegnetz angepasst. Dazu hat es kleine Korrekturen und Bereinigungen im Nachführungsverfahren gegeben. Zum Beispiel bei der Genauigkeit von Plänen, bei Verlegungen im Freizeitnetz oder bei umgesetzten Verbindungen. Das heisst heute von der Berner Bau- und Verkehrsdirektion. Die will den Sachplan Velowegnetz den nächsten Jahr noch ordentlich anpassen. Das Schweizer Unternehmen Galida muss dem französischen Unternehmen Peugeot umgerechnet gut 6 Millionen Franken Schadensersatz zahlen. Das hat das Handelsgericht von Paris so entschieden. Es ginge um einen Verkauf von Gartenmöbelsparten von Galida vor 2 Jahren. Wieso Peugeot Schadensersatz gefordert hat, kommt nicht wirklich aus. Das Urteil ist noch nicht rechtskräftig. Galida kann das noch anfechten. Das Schweizer Unternehmen hat angekündigt, den Entscheid jetzt zu prüfen. Und noch Sport Unihockey. Seit dem Mittag sind die Göpp Achtelfinale ausgelost. Bei den Frauen spielt Skorpion Emmental daheim gegen die amtierenden Göpp-Siegerinnen von Zug. Du bist jetzt Bern-Burgdorf treffen auch daheim auf Uri. Und das Nazi-B-Team UH Leon spielt daheim das gegen die Oberklassigen Kloten Dietliker Jets. Weiter trifft Unihockey Berner Oberland auswärts auf Chur. Und das Zweitliga-Team von Zulgtal spielt daheim gegen das Nazi-B-Team von Basel. Bei den Männern kommt es zum Derby zwischen den Tigers Langnau und Wieler Ersingen. Florbau-König Bern spielt auswärts gegen das unterklassige Basel und Thun messt sich ebenfalls auswärts mit dem Nazi-B-Liga-Konkurrent Freiburg. Der Göpp-Achtelfinale im Unihockey wird am Wochenende vom 10. und 11. Oktober gespielt.
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2: Das Wetter, der Name ist freundlich. Die Sonne die scheint, dazu hat es ein paar Wolken. Das bei um die 23 Grad. Morgen da ist es ebenfalls sonnig und noch eins recht warm. Bei maximal 25 Grad. Mittwoch da kommt dann eine Störung rein. Und dann kann es im Neo-Eisland ab Mittag zum Teil immer mal wieder regnen. Die Temperaturen die gehen ebenfalls zurück. Da haben wir dann noch rund 18 Grad.
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2: Der Tag sieht gut aus, wünsche euch ganz eine gute Fahrt durch den Montagnami. Und jetzt da habe ich eine Frage an euch. Was hat der US-amerikanische Musiker, der Macklemore? Das Berner Duo Another Me. Der deutsche Singer und Songwriter der Michael Schulte gemeinsam. Ja, absolut richtig. Eigentlich genau nichts. Aber hier bei uns haben sie gerade etwas gemeinsam. Und zwar laufen sie in dieser Stunde bei unserem Neo 1 Musik am Bitz. Los geht die Stunde zuerst aber noch mit dem Trio Klock Klock. Triano und ich, wir sind dann ab der Dreie wieder für euch da.

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3: Ciao zusammen, jetzt ist es 3.
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5: Den Nachmittag mit dem Yannick Lanz. Beim Kinderhaus zu Langnau hat es einen neuen Spielplatz. Der ist für alle gedacht, es gibt aber Regeln. Die Wizards und das Korps spielen im Unihockey Cup Achtelfinale daheim gegen Liga-Konkurrentinnen. Bei den Männern kommt es zum Derby Tigers Langnau gegen Wilrersingen. Der Mandy-Nami wird mehrheitlich sonnig. Dazu gibt es Höchstwert gegen die 23 Grad. Farbige Fähnchen, einen grossen Sandkasten und eine grüne Röhre zum Durchschnacken. Beim Kinderhaus zu Langnau, neben dem Viehmeritplatz, gibt es einen neuen Spielplatz. Am Samstag war die Einweihung und jetzt ist er offen. Dank einer Haufen Spenden, Sponsorinnen und Helfer sind das Projekt standgekommen, sagt Rita Bieri, die Leiterin vom Kinderhaus Langnau zu Neo 1.
6: Wir hätten das Projekt niemals allein können stemmen. Wir sind eine Non-Profit-Organisation in dem Sinn. Und wir sind sehr, sehr dankbar, auf was für ein Echo das wir gestossen sind.
5: Etwa mit 55'000 Franken Kosten rechnen die Verantwortlichen vom Kinderhaus Langnau für den neuen Spielplatz. Ein grosser Teil davon haben sie mit Sponsorengeldern gedeckt, bestätigt Rita Bieri. Den Spielplatz dürfen alle brauchen, ausserhalb der Öffnungszeiten vom Kinderhaus. Sie hoffen, dass er gebraucht wird, aber auch,
6: dass man ihn so zurücklässt, wie man ihn angetroffen hat. Es ist da wie ein Alkohol und das Nikotin, das Drogenverbot, logischerweise. Es könnte auch interessant sein für Jugendliche, hier am Wochenende auf diesen Platz zu gehen. Ja, nur so, dann ist es das. Aber wir möchten sicher nicht Zigaretten stummeln und so zusammenlesen.
5: Etwa die kommen in der Sicherheitsfirma Securitas vorbei, für Kontrollen zu machen, ergänzt Rita Bieri, die Leiterin vom Kinderhaus Langnau. In der Stadt Bern braucht es im Ganzen bei 94 Haltestationen vom öffentlichen Verkehr eine hindernisfreie Anpassung. Für den Plan hat die Stadt Berner Stimmvolk vor 2,5 Jahren einen Rahmenkredit in Höhe von 67,5 Millionen Franken genehmigt. Jetzt geht es an die Umsetzung. Ab dem nächsten Ende sind die ersten 6 Haltekanten zu Bümplitz, im Wieler und im Weissensteig-Quartier dran. Das heisst heute in der Mitteilung von der Direktion für den Tiefbau. Planen Sie Erhöhungen, dass die Fahrgäste eben ein- und aussteigen. Die Büzen gehen je nach Standort bis Ende Oktober oder Ende November. In der Nähe der Haltstellen sind provisorische Ersatzhaltstellen zweckgemacht. Zwischen Frühling und Herbst nächstes Jahr sind die Büzen bei den nächsten 11 Haltekanten geplant. Das Schweizer Unternehmen Galida muss dem französischen Unternehmen Peugeot umgerechnet gut 6 Millionen Franken Schadensersatz zahlen. Das hat das Handelsgericht von Paris so entschieden. Es ging um einen Verkauf von Gartenmöbelsparten von Galida vor 2 Jahren. Wieso Peugeot Schadensersatz gefordert hat, kommt nicht wirklich aus. Das Urteil ist noch nicht rechtskräftig. Galida kann das noch anfechten. Das Schweizer Unternehmen hat angekündigt, den Entscheid jetzt zu prüfen. Und noch Sport Unihockey. Seit dem Mittag sind die Göpp-Achtelfinale ausgelost. Bei den Frauen spielt Skorpion Emmetal daheim gegen die amtierenden Göpp-Siegerinnen von Zug. Du bist jetzt Bern-Burgdorf treffen auch daheim auf Uri. Und das Nazi-B-Team UH Leon spielt daheim das gegen die oberklassigen Kloten-Dietlicher-Jets. Weiter trifft Unihockey Berner Oberland auswärts auf Chur. Und das Zweitliga-Team von Zulgtal spielt daheim gegen das Nazi-B-Team von Basel. Bei den Männern kommt es zum Derby zwischen den Tigers Langnau und Wilrersingen. Florbau-König zu Bern spielt auswärts gegen das unterklassige Basel und Thun misst sich ebenfalls auswärts mit dem Nazi-B-Liga-Konkurrent Freiburg. Der Göpp-Achtelfinale im Unihockey wird am Wochenende vom 10. und 11. Oktober gespielt.
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3: Die Sonne die setzt sich dann immer wie mehr durch. Heiss, trotz der Quellwolken ist es feuchtig sonnig und trocken. Bei Höchstwert um die 23 Grad. Weg der klaren Nacht. Morgen starten wir dann gerade einmal mehr um die 10 Grad im Tag. Später kommt dann auch da wieder die Sonne vor. Und dann haben wir sommerliche Temperaturen bei rund 25 Grad.
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3: Stockt und stauet gerade nie. Ich wünsche euch ganz gute und sichere Fahrt.
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3: Mehr Platz zum Sporteln für die Vereine und für soziale und kulturelle Anlässe. Das ist in Koppigen schon seit 40 Jahren Thema. Darum hat die Bevölkerung von Koppigen im 22. Jahr gesagt, zu 9,5 Millionen Franken für eine neue Merzakau in Badi am Dorfrand. Und vor 2,5 Jahren ist es endlich losgegangen mit dem Bau für eine neue Merzakau. Und seit diesem Sommer ist die fertig. Und darum ist dann auch die neue Merzakau Bleien in Koppigen letztes Wochenende offiziell eingeweiht worden. Wie das Fest genau war, ist und was sonst noch so ein bisschen geplant ist in der neuen Merzakau, das hören wir dann gerade um 4 Uhr ab. So, und ab jetzt, da bin ich mit euch unterwegs. Ich bin Lou, bis zum 7. verbringen wir hier bei Neo 1 zusammen, der Nami und dann eben später oder abends. Hallo zusammen.

0: Alanis Morissette hier bei NeoAce. Knapp ein Jahr nach dem Spatenstich ist zu Koppigen die neue Märzakaue fertig. Kurz nach den Sommerferien haben die Schulen und Vereine die neue Halle können brauchen. Und am Wochenende da ist sie jetzt auch noch offiziell eingeweiht worden. Es war ein regelrechtes Dorffest, das die Bedeutung des Projekts zeigt. Das sagt der Projektleiter Richard Ebi im Interview mit NeoAce.
1: Ganz sicher, das ist ein wichtiges Projekt, das die Bevölkerung irgendwo schon bewegt hat. Und das, man kann sagen, das Dorffest. Ich glaube, das darf man, wenn man solche Bau jetzt hier gestellt hat, über all die Jahre hinweg, wo doch die ein oder andere Diskussion ausgelöst haben im Dorf.
0: Außerdem haben sie mit diesem Dorffest der Bevölkerung, die den Neubau als SteuerzahlerInnen finanziert hat, etwas zurückgeben. Die Einwohnergemeinde hat darum zusammen mit den Schulen und den Vereinen ganz Koppigen eingeladen für ein zweitägiges Einweihungsfest.
1: Dass die Leute schauen können, dass man in der Halle zeigen kann, was drinnen möglich ist. Es ist eben nicht nur Anführungszeichen Sporthalle, es ist eben soziokulturell möglich. Man kann die Bühne reinnehmen. Wir haben eine kleine Vereinskoppe drin und dass eben ein Jodelclub oder eine Musik dort ihr Konzert haben kann. Und das wollen wir zeigen.
0: Die letzten zwei Tage ist das Koppigen also gefestet worden in der neuen Märzakaue Blei. Das war aber nicht der erste Anlass dort drin. Am 5. Juni hatten sie schon die Gemeindeversammlung in diesem neuen Gebäude gehabt, ergänzt der Projektleiter Richard Ebi.
1: Und das war schon immer ein Thema gewesen. Mit der Gemeindeversammlung war man im Singsaal, im Schulhaus. Und das ist immer auch, oder meistens auch Kapazitätsgrenzen gestossen. Und jetzt hier haben wir nicht Platz.
0: Für eben Gemeindeversammlungen, Konzerte vor Musikgesellschaft oder für einen Sportunterricht von der Schule. Die letzten 10 Tage ist die neue Märzakaue Blei zu Koppigen, also gerecht eingeweiht worden.

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3: Jetzt sind wir hier bei 4 und Lara Kipp weiss, was für Themen euch dann morgen Dienstag durch den Morgen begleiten.
4: Nach langem Warten ist es morgen Dienstag, 15. 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
5: Ja, jetzt schiess, Jule, schiess! Ja!
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4: Morgen tauchen wir ein in die Leidenschaft von der Sue Riem und hören unter anderem, wie sie schlussendlich Schwimminstruktorin ist geworden. 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
7: Man muss zeichnen, ein räumliches Vorstellungsvermögen haben und eine gute Beobachtungsgabe, sage ich mal. 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
4: 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Wir sind am Dienstag, 15. September, also vielfältig unterwegs. Los geht's dann um 17:30 mit der Selina Klötzli und dem Michael Remund.
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0: Ja, genau so. Aber eben, wenn man im Stadion ist, tönt es zuerst noch gerade so. Und pünktlich zu dieser neuen National League-Saison gibt es bei uns endlich, er nickt schon, der, der mit mir im Studio steht. Der Timo Kobo nämlich.
2: Ja, ich nicke, ja.
0: Ja, weil ja. Endlich geht er los, gell? Unser Neo Ace Tigers Podcast. Vierte, dritte. Timo, du hast monatelang mit deinem Team daran gearbeitet. Knüppelt, überlegt, organisiert, Pilotfolgen aufgenommen und morgen ist es endlich soweit. Wie ist es? Kribbelt es? Ist man ein bisschen nervös?
2: Ich glaube, Sigi Thaler Kösel, Dietrich Jasmin und ich, wir sind relativ alle gleich ein bisschen nervös. Wir haben uns da noch gesehen, einmal gerade, respektive ja, quasi beim Podcast üben, aufnehmen, sitzen. Und wir sind schon ein Kribbeln auf dem Ohr. Gesehen, einmal gerade, respektive ja, quasi beim Podcast üben, aufnehmen, sitzen. Und wir sind schon ein Kribbeln auf dem Ohr. Ja, das kann man schon sagen. Ja,

0: manchmal artest du ein bisschen aus. Und manchmal hast du aber keine Ahnung, was ich jetzt sagen soll. Das ist relativ lustig und auch relativ spannend, aber auch relativ anstrengend manchmal. Ja.
1: Ja, Punkt Mitternacht kommt die erste Folge überall raus, dort wo es die Podcasts hören gibt. So, damit ihr dann morgen vielleicht beim Aufstehen, direkt beim Zähneputzen, beim Zmörgeln oder auf dem Weg auf die Bühne könnt hören. Und kannst du uns vielleicht sagen, eben morgen können ja alle wirklich offiziell den Podcast hören. Ein bisschen spoilern, um was geht es in dieser Folge?
0: Ich kann spoilern, wir haben die schon aufgenommen, so viel dürfen wir sagen. Also wir müssen nicht die Nacht im Studio machen, den live, das schon nicht. Also wir spinnen, aber nicht so fest. Wir haben vorgeschaut auf die neue Saison. Ziggy, der Ziggy, Jasmin und ich. Wir haben so ein bisschen darauf geschaut, ja, jetzt kommen wir von den vielen Finnen im Team, ein bisschen zu den vielen Schweden, die auf dem Eis, aber auch neben dem Eis, in der Bande stehen. Wir haben natürlich auch eingeschätzt, was liegt echt drinnen, tabellarisch heute in dieser Saison. Ist so höher in dieser Saison. Einfach auch, wie fangen wir an?
1: Ja, und unsere Neo1-Hörer und Hörerinnen können nicht nur zulassen, sie können quasi auch ein Teil vom Neo1-Podcast werden, vom Tigers-Podcast. Und zwar können sie sich Fragen schicken. Also Fragen rund um Tigers, Fragen National League. Aber wie können sie das machen mit einer Brieftube?
0: Ja, lieber nicht. Es geht irgendwie im Winter, ist ein bisschen kalt. Dubi, nein. Via Mail, podcast.neois.ch. Das kommt dann direkt zu uns. Wenn ihr eine Frage habt, wir haben so eine Rubrik, die heißt Frage vor Woche. Dort tun wir alle Woche eine Frage von euch beantworten. Und jeden Dienstag könnt ihr dann hören, ja, haben sie uns noch oder nicht. Jeden Dienstag ist das andere. Und der Sigi und ich wissen wirklich nicht, was wir serviert bekommen von Jasmin, so haben wir es auch nicht gewusst für die Folge, die ihr morgen gehört. Also manchmal wird auch ein bisschen philosophiert, gespekuliert und neben Türen geschossen mit dem Raten. Und Jasmin klärt uns in der Regel zum Glück noch ein bisschen auf.
1: Perfekt, ich freue mich auch so. Morgen geht's los mit unserem Neo1 Tigers Podcast, 4.3. Die Folgen kommen dann immer pünktlich, Dienstag Mitternacht raus. So könnt ihr die Folgen schon beim Aufstehen eben hören oder beim Zmorgen und die Leute am Tisch oder auf der Bühne dann auch so ein bisschen in die Schweizer Hockeywelt mit einnehmen. Ja, und morgen geht's los. Könnt ihr endlich einhören.
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0: Neoways, hier an diesem Montagnachmittag, wir haben 10 vor 4. Nach Unfall, bei Operationen oder wegen einer Krankheit sind viele Menschen auf Spendenblut angewiesen. Damit es von dem aber genug hat, braucht es regelmässig neue Spender und Spenderinnen, die kommen, eben Blut geben.
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0: Darum ist das Thema Blutspenden wichtig. Die Woche nehmen wir das genau unter die Lupe. Sarah Berner ist für uns ins interregionale Blutspendenzentrum zu Bern.
2: Das ist der Ort, wo alle Blutspenden für die Spitäler der Kantonen Bern, Waadt und Wallis zusammenkommen. Ich habe mich dort mit Adrian Flori getroffen. Er ist Medienverantwortlicher für interregionale Blutspende. Ganz zuerst wollte ich von ihm wissen, wie viele Spenden es denn braucht.
3: Jeden Tag braucht es in der Schweiz 700 Blutspenden. Jetzt in unserer Region brauchen wir etwa pro Woche 1700 Blutspenden.
2: 4 von 5 Personen sind in ihrem Leben also einmal auf Blut oder auf Medikamente, die aus Blut bestehen, angewiesen, sagt mir Adrian Flori.
3: Es sind Krebspatientinnen und Patienten, es sind Unfallopfer, es sind Frauen, die bei der Geburt Komplikationen haben, es sind jeder Mann, jede Frau, die eine Operation hat oder irgendeinen Schicksalsschlag.
2: Der Bedarf ist das eine, dass auch genug Menschen gehen Blut spenden, das andere. Aber wie gut geht denn die Rechnung im Moment auf?
3: Wir haben einen Spenderstamm in unserem Versorgungsgebiet von rund 60.000 bis 70.000 Personen, die glücklicherweise regelmässig Blut spenden können. Wir wissen aber wegen der Überalterung der Bevölkerung, dass wir umso mehr junge Blutspenderinnen und Blutspender brauchen, um auch in Zukunft den Bedarf zu decken.
2: Es gibt also gerade mehrere Gründe, um Blut zu spenden. Der Adrian Flori fasst die wichtigsten zusammen.
3: 2 Gründe. Es gibt nichts, wo man in so kurzer Zeit so einfach bis zu 3 Leben retten kann. Und das andere ist einfach der Fakt, es braucht immer noch Blutspenderinnen und Blutspender, um den Patientinnen und Patienten in den Spitälern zu helfen. Blut kann bis jetzt immer noch nicht künstlich hergestellt werden.
2: Und der Adrian Flori sagt auch, Blutspenden geben ein gutes Gefühl, weil man mit wenig Aufwand viel kann bewirken kann.
0: Es können aber auch nicht alle Leute Blut spenden, wenn man genau darf und wenn nicht. Das haben wir auch geklärt, das hören wir dann gleich morgen.
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4: Es ist jetzt gerade 4 Uhr. Für euch am Mic, der Janik Lanz.
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6: Das Ersatz liegt jetzt die Umgestaltung der Baubstrasse öffentlich auf. Der Captain vom FC Thun, der Münziger Marco Bürki, muss ein weiteres Mal zuschauen. Wir gehen mit mehrheitlich freundlichem Wetter durch am Ende Nachmittag, aktuell bei Temperaturen gegen die 23 Grad. Das Tiefbauamt vom Kanton Bern hat mit der öffentlichen Auflage vom Projekt Umgestaltung Bernstrasse zu Kehrsatz angefangen. Das Projekt soll die Voraussetzungen für die Neuorganisation vom kantonalen und kommunalen Strassennetz im Süden von Käsitz schaffen. Die Baubstrasse soll in Zukunft zu einer kommunalen Erschliessungsstrasse bis zum Waldhof werden. Das heisst heute in der Mitteilung vom Kanton. Im Vordergrund steht dabei der Langsamverkehr und die Aufenthaltsqualität. Der Plan ist unter anderem, die Fahrbahn auf 5 Meter zu verengen und eine Tempo-30-Zone zweckzumachen. Für die Leute zu Fuss ist entlang von der Südseite ein durchgehendes 2 Meter breites Trottoir angedenkt. Die Unterlagen vom Projekt Umgestaltung Bernstrasse liegen von heute an zu Kehrsatz in der Gemeindeverwaltung auf. Die Auflage geht bis zum 30. Oktober. Rund ein Jahr nach dem Start der Holzbaubüzen für einen neuen Campus zu Biel sind die seit Ende letzter Woche fertig. Mit der Aufrichtung hat der Bau einen weiteren Schritt geschafft. Das Projekt sei auf Kurs, heisst es heute von der Bernischen Bau- und Verkehrsdirektion. Jetzt gehen wir an Innenausbau und Gebäudetechnik. Ende Jahr gibt es dann nochmal auf einen Betrieb auf der Baustelle. Dann rechnet der Kanton mit rund 400 Handwerkerinnen und Handwerkern, die dort im Bügeln sind. Das ist Höchstwert. Ab dem September 2028 soll es dann mit dem Schulbetrieb im neuen Campus zu Biel losgehen. Von dann an sind rund 1700 Studierende und 650 Angestellte vor Ort. Der Kanton Luzern hat im Rahmen der September-Session vom Kantonsrat die Notfallorganisation im Regierungsgebäude kontrolliert. Für das hat es heute kurz vor dem Mittag eine vollständige Evakuierung vom Gebäude gegeben. Das heisst heute in der Mitteilung vom Kanton Luzern. Alle anwesenden Leute sind über die Fluchtwege raus und beim Sammelplatz zusammengekommen. Ziel war es, die definierten Abläufe anzuschauen. Das erste Fazit sei positiv. Die Evakuierung sei geordnet und ohne Zwischenfälle gegangen, heisst es vom Kanton. Die Übung wird jetzt noch im Detail ausgewertet. Dabei wollen sie auch schauen, ob und wo dass es Verbesserungsbedarf gäbe und welcher Massnahmen, das allenfalls nötig sind. Der Kanton Zürich ruft Leute mit Katzen dazu auf, weniger herkömmliche Katzenstreu zu brauchen, sondern auf pflanzliche Alternativen umzusteigen. Der Grund dafür ist, dass alle Jahr viel verunreinigter Katzensand zusammenkommt, der in den Deponieräumen der Kehrichtverwertungsanlagen landet. Für die zu schonen, sollen Leute, die Katzen daheim haben, andere Materialien brauchen, heisst es vom Kanton Zürich. Ins Ausland. Finnland schließt sich im französischen Programm zur nuklearen Abschreckung an. Das heisst heute von beiden Staaten. Bei der Initiative ging es darum, die Sicherheit von Europa zu stärken, hat der finnische Präsident Alexander Stubb geschrieben. Frankreich ist nebst Großbritannien das einzige europäische Land, das Atomwaffen hat. Und dann noch Sportschutten. Der FC Thun muss die nächsten 4 Matches ohne seinen Captain Marco Bürki auskommen. Der Münziger Verteidiger von den Berner Oberländern hat am Samstag im Match gegen GC einem Gegenspieler der Ellbogen ins Gesicht geschlagen und dafür rot bekommen. Seit Mitte Mai war es sein insgesamt dritter Platzverweis. Die Liga hat ihn jetzt für 4 Matches gesperrt. Auch gesperrt, aber nur für ein Spiel, hat die Swiss Football League der Pedro Naressi von Servette. Der Brasilianer hat am Wochenende im Spiel gegen Lausanne seine 4. Gelbe bekommen und verpasst darum den Match am Mittwoch gegen Meister Thun.
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4: Das Wetter, der Name ist freundlich. Die Sonne die scheint dazu, hat ein paar Wolken, wo wir sind. Das bei um die 23 Grad. Morgen ist es dann ebenfalls sonnig und noch eins recht warm, das dann bei maximalen 25 Grad. Aber Mittwoch sieht es ein bisschen anders aus, es kommt eine Störung rein. Und dann kann es im Neo-Eisland ab Mittag zum Teil immer mal wieder regnen. Und die Temperaturen die gehen ein bisschen zurück, da haben wir dann noch rund 18 Grad.
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4: Da hat es einen Unfall gegeben, und zwar auf der A1 Zürich Richtung Bern zwischen Herkingen und Wangen an der Aare. Dort staut es. Da hat einen Zeitverlust von bis zu 40 Minuten. Ebenfalls länger geht es wegen diesem Unfall gerade in die andere Richtung, Bern Richtung Zürich zwischen Kriegstetten und Wangen an der Aare. Dort müsst ihr um die 20 Minuten mehr einberechnen. Und dann hat es ebenfalls noch einen Unfall gegeben auf der A2 Basel Richtung Luzern zwischen Dagmarsellen und dem Rastplatz Knutwil Süd. Dort hat der Stau die rechte Fahrstrecke. Der ist im Moment blockiert und 10 Minuten sind dort, wo er mehr hat.
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4: Kunst, das findet man in aller Regel in Museen. Gerade wenn es zum Beispiel um Bilder geht von Künstlern, die Rang und Namen haben, Hugo Welti oder Emil Zbinden, sind wir auch ehrlich, meistens vermammen es überhaupt so gar nicht so richtige Bilder von bekannten KünstlerInnen aufzuhängen daheim. Und ganz viele Bilder hat zum Beispiel auch die Gemeinde Langnau, die hat aus einer Stiftung ganz viele Bilder bekommen. Wir haben darüber schon berichtet. Und anstatt die feinsäuberlich zu erfassen und einzulagern, hat die Gemeinde einen anderen Weg gewählt. Und zwar vor Artothek. Funktioniert ein bisschen ähnlich wie eine Bibliothek. Die Leute können dort seit dem März 2025 Kunstwerke auslehnen, so damit man eben auch mal Bilder von bekannten Künstlern und Künstlerinnen daheim hängen hat. Mittlerweile läuft das Auslehnen so gut, dass die Artothek weitere 13 Werke in die Sammlung genommen hat oder aufgenommen hat, von welchem Künstler dass die Werke kommen und wieso genau diese Werke, gibt es am 4. Ab hier bei Neo 1 zu hören. Triano und Iglu wünschen euch ganz einen guten Abend.
6: Ciao zusammen.

Ciao zusammen, ist der Marc Amacher auf dem Radio Neo 1. Freue mich darüber, dass ihr zuhört und hoffe, bis bald mal irgendwann an einem Konzert oder so. Salut!

0: Blues- und Rockmusiker austun, der Marc Amacher mit All For You hier bei NeoAce. Es muss nicht gegen alles uns gehören. Sie sieht jetzt etwas Praktisches wie ein Kercher für die Terrasse zu kerchern oder eine Heimmaschine für die Hose zu flicken, kann man eben beides gut auslehnen, wenn man es nur einmal pro Jahr braucht. Das Gleiche gilt für Bücher. Wer viel liest, ist mit einer Bibliothek besser dran, als jedes Buch selber zu kaufen. Und mittlerweile da kann man auch Kunst auslehnen. Im März 2025 hat die Gemeinde Langnau die Artothek lanciert. Die funktioniert wie eine Bibliothek, nur sein Kunstwerk, das man auslehnen kann. Und dank der grossen Nachfrage hat die Kulturkommission für die Artothek, die für die Artothek zuständig ist, das Angebot ausgebaut. Neu sind jetzt 13 Werke vom Langnauer Maler, am Hans Gartmeier Teil der Artothek, teilt die Gemeinde letzte Woche mit. Wieso, dass es genau die Werke vom Hans Gartmeier in die Artothek geschafft haben, weiss der Reto Mettler von der Kulturkommission.
1: Weil er sich ganz konsequent allen Strömungen von der zeitgenössischen Kunst zu seiner Zeit entzogen hat. Er ist 1910 auf die Welt gekommen und hat eigentlich die ganze Entwicklung von der modernen Kunst hätte er können, antizipieren können. Hat das aber überhaupt nicht gemacht. Er hat sich immer an alten Vorbildern orientiert.
0: Vor allem an den alten Niederländern hat sich der Maler orientiert.
1: Und so ist er ein bisschen ein Unikum geworden in der Schweizer Kunstgeschichte oder man könnte sagen in der Berner Kunstgeschichte. Schon diese Sonderstellung, das macht einfach das Werk von Gartmeier zu etwas Besonderem.
0: So der Reto Mettler. Im März 2025 ist es losgegangen mit der Artothek, dann noch mit 135 Kunstwerken von 12 Kunstschaffenden. Neu sind jetzt 13 Werke dazugekommen vom Langnauer Maler Hans Gartmeier. Wie das Ganze funktioniert, Kunstwerke auszulehnen, darüber haben wir schon geredet. Ihr könnt es auf unserer Webseite nachhören.

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3: Ciao zusammen, es ist halb fünf.
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3: Jetzt muss etwas gehen, sonst läuft der Kanton Bern in ein Riesenproblem. Das sagen vier Berner Wirtschaftsorganisationen am Morgen vor den Medien. Jetzt, was meinen Sie da damit, Janik Lanz?
5: Ja, der Kanton Bern braucht mehr Strom, als dass er selber produziert. Die Stromlücke ist ein Risiko, sagen die Organisationen, weil so sind wir abhängig von anderen Kantonen, respektive vom Ausland.
3: Wie wollen die Wirtschaftsorganisationen das ändern?
5: Indem sie sich dafür einsetzen, dass es im Kanton Bern mit den erneuerbaren Energien vorwärts geht. Also, dass in Photovoltaik, die Wasserkraft und die Windkraft investiert wird. Wie sie das konkret machen wollen und wo das Problem dabei sind, das berichten wir in der 5 Stunde.
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3: Trotz der Quellwolken ist es feuchtlich sonnig und trocken, bei Höchstwerten um die 23 Grad. Wegen der klaren Nacht, die dann heute am Abend ist, starten wir den Morgen einmal mehr mit um die 10 Grad in den Tag. Ich kann also feuchtlich frisch, aber die Sonne kommt am Morgen wieder vor und dann immer sommerliche Temperaturen dann bei rund 25 Grad.
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3: A1 Zürich Richtung Bern zwischen Herking und Wang an der Aare, da stauen wegen einem Unfall. Die haben dort einen Zeitverlust von bis zu 45 Minuten. Darum bitte Rettungsgasse bilden und wenn möglich grossräumig umfahren. Empfohlen ist die Umleitung für Reisende aus der Richtung Gotthard in Richtung Bern ab der Verzweigung A2 Lopper via A8 A6. Das auf der A1 Zürich Richtung Bern, weil es dort hat einen Unfall gegeben. Bitte Rettungsgasse bilden. Nachher stauen es natürlich auch noch in die andere Richtung A1 Bern, Richtung Zürich zwischen Kriegstedt und Wang an der Aare. Dort habt ihr 20 Minuten, die ihr mehr müsst einberechnen.
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3: Fleissige Neo-Ace-HörerInnen, die haben es mitbekommen. Alle Hockey-Fans wissen es sowieso. Morgen da geht die neue Saison in der National League los. Mit den Tigers haben wir letzte Woche unsere Neo-Ace-Sportstory auf die Zeit vorgeschaut. Könnt ihr schon jetzt gerade alles nachhören auf neo-ace.ch. Und auch im Uni-Hockey geht es dann an diesem Wochenende mit der neuen Saison los. Darum schauen wir in dieser Woche ein bisschen vorher auf diese Saison, wie es bei den Emmentaler Teams aussieht und was da alles ansteht. Eine erste Saison-Ausblick im Uni-Hockey machen wir noch gerade in dieser halben Stunde. Für euch an diesem Montag am Mic ist Janik Lanz, ich bin Luke Kissling. Hallo zusammen.
5: Ciao zusammen.

0: Band Blue spielen wir hier bei EOAce und sie kommen am 4. November zu uns in die Schweiz. Besser gesagt auf Zürich und spielen dann ihr Konzert in der Halle 622.
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0: Für ein paar Teams ist es schon losgegangen, der Grossteil startet aber am Wochenende die neue Saison im Uni-Hockey. Die besten Teams wollen dann probieren, möglichst einen Haufen Goal zu schiessen in der neuen Saison, das mit dem Ziel, im Frühling ganz oben zu stehen. Die Woche nehmen wir die neue Saison ein bisschen genauer unter die Lupe. Der neue Sportredakteur Janik Lanz wagt sich an einen Saisonausblick. Und das mit den Teams aus dem Emmental.
3: Ja, und dort wollen wir natürlich zuerst über die amtierenden Schweizermeisterinnen, die Wizards Bern Burgdorf, reden. Im April haben sie gegen die Seriensiegerinnen Kloten den Kübel geholt. Ende August ist dann auch noch der Supercup-Sieg gegen die letztjährigen Cup-Siegerinnen von Zug dazugekommen.
0: Die Wizards haben das Wochenende mit einem 11-2-Sieg gegen Dünte Bubikon Rütti in die Saison gestartet und im Cup ist
3: Zug dazugekommen.
0: Die Wizards haben das Wochenende mit einem 11-2-Sieg gegen Dünte Bubikon Rütti in die Saison gestartet und im Cup ist es auch eine Runde weitergegangen. Was ist von Ihnen

0: reden. Und dann hat es so im Sturm Lücken gegeben bei den Korps. Lea Hannemann hat aufgehört und Eliska Chuda ist zurück auf Tschechien gegangen. Es sind die beiden besten Scorerinnen von der letzten Saison gewesen. Scorpion Emmittal hat aber auch neue Spielerinnen geholt. Von Zug sind Torwart geschwostet, Alia und Mira gekommen. Aus dem Nachwuchs von Zug ist Mia Scherler. Und aus dem von den Wizards Bern-Burgdorf Diana Steinmann auf Burgdorf gewechselt. Aus dem eigenen Nachwuchs hat Diana Reusser Gump geschafft und der ist von Prag zu Tschechien, die Katarzyna Sternadova, zu den Emmittalerinnen gekommen.
1: Es ist also das eine oder andere gegangen bei den Korps. Was erwartest du da von ihnen?
0: Ich bin extrem gespannt, wie das Korps die Abgänge verkraften. Ich könnte mir vorstellen, dass man das am Anfang noch ein bisschen merkt. Auf weite Sicht raus ist es aber definitiv auch eine Chance für andere, in eine Rolle zu kumpen oder eine Rolle zu übernehmen. Dazu kommt auch noch die Umstellung mit der Halle. Das Scorpion Emmittal spielt ja nach Jahren nicht mehr zu Zollbrück in der Ballsporthalle, sondern jetzt neu im Forum Zumiswald.
1: Los geht die Saison von den Scorps am Samstag mit dem Heimspiel gegen Zug. Das schon mal zu den Frauen. Am 10 vor hören wir dann gleich ein, was bei den Unihockey-Männern alles noch auf dem Plan steht.
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0: Wie machen sich die Wizards Bern Burgdorf in der neuen Saison nach dem ersten Schweizer Meistertitel? Gelingt Rekordmeister Willer Ersig einen weiteren Trumpf? Und wie schlagen sich die Scorps und Tigers? Die und weitere Fragen werden in der neuen Unihockey-Saison geklärt. Der Grossteil startet am Wochenende in die neue Saison im Unihockey.
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0: Und darum schauen wir diese Woche in der Sportstory schon mal vor auf die Saison, was bei den Frauen alles ansteht. Das haben wir schon gehört. Ihr könnt es aber noch eins nachhören auf neo1.ch. Jetzt, da sind die Männer dran, Janik Lanz.
2: Dann gehen wir zuerst zum Rekordmeister Willer Ersigen. Der hat über den Sommer auch diverse Abgänge zu verkraften gehabt. Prominente Namen wie Nicola Bischofberger und Alexander Galante Karlström haben ihre Karriere beendet. Der Gianluca Persici und Jan Bürki sind auf Schweden. Der Can Töni ist innerhalb von Nazia zu den Tigern gegangen. Und diverse Spieler sind neu eine Liga tiefer unterwegs. Der Marc-André Vogt ist zu Thun. Und der Lars Weibel und der Lukas Zoll sind beide auf Langenthal in die Nazi B. Der Till Leser hat aufgehört. Und Janis Sigitaler hat seine Zukunft noch offen gelassen.
0: Aber auch Willer hat da sich Lösungen gefunden und die Lücken zugetan.
2: Ja, Willer hat vor allem auf eigenen Nachwuchs gesetzt. Die Junioren Janik Hirschi, Cedric Buri und Janik und Cedric Oberli haben sie die erste Mannschaft geschafft. Dazu ist vom finnischen Tampere der lettische Nazi-Spieler Petteris Trekse gekommen. Darum wird es auch beim Rekordmeister spannend sein, was nach all diesen Veränderungen in der Mannschaft drin liegt.
0: Willer startet mit einer Zürcher Doppelrunde in die neue Saison. Am Samstag geht es gegen Reichenberg-Winterthur und am Sonntag gegen Uster. Und dann schauen wir noch heute zu den Unihockey Tigers Langnau.
2: Ja, bei ihnen sind mehrere Spieler weggegangen. Zeigen Gewächs Matteo Steiner und der letztjährige Topscorer Alexander Hedlund sind auf Schweden. Weiter ist Lukas Münger zu Königs und der Lukas Schlegel hat aufgehört. Neugeholt hat Tigere, die zwei Finnen Jonathan Lindholm von Espoo und Jesper Silvonen von Waldkirch St. Gallen. Der Noah Fluri ist vom schwedischen Zweitligist Hagunda gekommen und der Can Töni vom Kantonsrival SV Willer Ersigen.
0: Die Tigers haben mit ihrer neuen Saison auch schon losgelegt. Im Derby gegen Könitz haben sie am Samstag mit 4-3 gewonnen. Das ist Anfang eine Momentaufnahme. Wie siehst du die Tigers?
2: Ja, es ist so einiges gegangen bei den Unihockey Tigers in den letzten Jahren schon nur bei der Infrastruktur zu biegeln. Hat sich vielleicht etwas da. Dazu hat der Coaching-Staff rund um Yannick Rubini vielleicht eine konkurrenzfähige Truppe zusammen. Die Tigers haben vor anderthalb Jahren mit ihrem Superfinaleinzug und dem Vizemeistertitel Andeutungen gemacht, dass es ganz vorne reichen kann.
0: Jetzt haben wir es also gehört von unserem Sportredakteur Janik Lanz im Ausblick auf die neue Unihockey-Saison. Diese Woche hören wir dann auch noch Spielerinnen und Spieler von den Emmentaler Teams aus der höchsten Schweizer Liga bei den Männern und den Frauen.
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2: 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Alles Wichtige hat nach der Janik Lanz gerade jetzt parat.
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4: Vier Berner Wirtschaftsverbände setzen sich zusammen für erneuerbare Energie ein. Die SCL Tigers und der HC Chur haben ihre Zusammenarbeit um eine weitere Saison verlängert. Und am Ende Abend bleibt mehrheitlich freundlich, so kommt auch der Dienstag daher. Wasser, Wind oder Photovoltaik. Der Kanton Bern soll bei den erneuerbaren Energien vorwärts machen. Das fordern die vier Berner Wirtschaftsorganisationen Fokus Bern, Handels- und Industrieverein Kanton Bern, Berner KMU und Arbeitgeber Bern. Sie starten für das die Allianz Energie Kanton Bern, erklären die Organisationen den Morgen vor den Medien. Es muss jetzt etwas gehen, sonst läuft der Kanton Bern in Probleme hinein, sagt der Peter Stempfli, Präsident von Fokus Bern.
5: Wir sind im Moment abhängig von Auslandstrom. Seit dem Abstellen vom Atomkraftwerk Mühleberg hat es eine grosse Stromlücke. Und die Stromlücke müssen wir jetzt füllen mit PV-Strom bzw. Windkraft und etwas Wasserkraft. Ohne das werden wir auf lang raus, werden wir vom Ausland abhängig sein vom Strom und damit vor allem Unwegsamkeiten von Energiepreisen und auch Stromsicherheit bzw. Energiesicherheit.
4: Genug Strom haben ist wichtig, davon profitiert der ganze Kanton, ergänzt der Peter Stempfli. Die Allianz argumentiert in diesem Zusammenhang auch mit einer neuen Studie von Swiss Economics. Die zeigt, setzt der Kanton Bern seine Energiestrategie konsequent um, gibt es eine Wertschöpfung von rund 18 Milliarden Franken. Geht so weiter wie bis jetzt, sind es 11 Milliarden Franken weniger. Die Lützelflühe sind Ende Oktober Gesamterneuerungswahlen für einen Gemeinderat. Bis am letzten Freitag hat die Gemeinde Wahlvorschläge entgegengenommen. Wie es heute in der Mitteilung heisst, sind innerhalb der Frist im Ganzen 26 Kandidaturen für die 7 Plätze zusammengekommen. 4 Mitglieder aus dem jetzigen Gemeinderat von Lützelflühe wollen oder dürfen nicht mehr antreten. Der Präsident Kurt Baume von SVP, der EVP-Vizegemeindepräsident Fritz Peyer und Stefanie Gsell von den Freien WählerInnen wollen alle nicht mehr und hören auf. Der Franz Held von EVP darf wegen der Amtszeitbeschränkung nicht mehr. Zur Wiederwahl antreten tun Andreas Kobu und Ulrich Zolk von der SVP und Stefan Schütz von den Freien WählerInnen. Sie messen sich am 25. Oktober mit dem ganzen 23 neuen Kandidatinnen und Kandidaten, schreibt die Gemeinde Lützelflüh. Mehrere Leute sind an den letzten beiden Wochenenden pressiert über Luzerner Autobahnen geblockt. Die Luzerner Polizei meldet heute im ganzen 4 Fälle von Raserdelikt. Passiert sind die bei gezielten Geschwindigkeitskontrollen. Das nachdem sich mehrere Leute in den letzten Wochen wieder wegen Motorenlärm beschwert haben. Bei der Kontrolle hat die Polizei unter anderem einen 22-jährigen Mann verwünscht, der auf der A2 bei Eich mit 236 km pro Stunde unterwegs war. Beamte haben den Raser festgenommen und sein Auto beschlagnahmt. Neben ihm hat die Polizei 3 weitere Leute angehalten, die zwischen 162 und 181 km pro Stunde gefahren sind. Auch sie mussten ihren Ausweis abgeben. Schweizer Radio Fernsehen SRF streicht 38 Vollzeitstellen. Das Unternehmen macht das im Zusammenhang mit den Sparmassnahmen vom Bund und den sinkenden Werbeeinnahmen, heisst es heute. Nebst dem Stellenabbau gibt es auch Veränderungen im Programm. Im Fernsehen wird die Zukunftssendung Reporter nicht mehr ausgestrahlt. Im Radio gäbe es dazu vor allem im Sommer mehr Wiederholungen und mehr Musik. Das SRF spart so laut eigenen Angaben bis nächstes Jahr 9,7 Millionen Franken. Und der Sport-Eishockey, die SCL Tigers und der Swiss League Club BHC Chur haben ihre Partnerschaft vorzeitig um eine weitere Saison bis in Frühling 2028 verlängert. Zur Zusammenarbeit gehören auch weiterhin die sportliche Entwicklung von Spielern und der regelmässige Austausch zwischen den beiden Organisationen auf operativer Ebene. Das heisst, ihre Mitteilung von den Tigers. Die haben gleichzeitig auch bekannt gegeben, dass vier Spieler zu Chur in die neue Saison starten. Es sind das der Bastian Guggenheim, der Simon Bär, der Mike Aschlimann und der Martin Neckar.
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2: Die Sonne scheint, es ist freundlich und dazu auch noch recht warm, bei um die 23 Grad. Die Nacht auf morgen, die ist ebenfalls klar, wie die Nacht auch schon. Darum kühlt es hier wieder recht ab. Morgen Morgen sind es da rund 10 Grad. Auf den Ami macht die Sonne aber wieder wärmer und darum wird es morgen dann auch ein bisschen wärmer als heute. Da steht auf 25 Grad auf dem Programm und wegen einer Kaltfront ist dann am Mittwoch fertig mit sommerlichen Temperaturen. Es ist dann mehrheitlich bewölkt und dann kommt es auf den Ami auch immer wieder mal regnen bei frischen 18 Grad.
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2: Selina, wo braucht es überall Geduld?
6: Ja, da eins, gäng wie gäng, immer ein bisschen knurrt in Richtung Bern zwischen Herking und Wang an der Aare stauen. Sagen wir, Unfall, der da vor einer Zeit passiert ist. Zeitverlust dort etwa 3/4 Stunde. Also am besten irgendwie umfahren, wenn man nicht schon mitten im Stunk drin ist. Auch in die Gegenrichtung in Richtung Zürich. Zwischen Kriegstätten und Wang an der Aare stauen. Sagen Verkehrsüberlastung, der geht es etwa 20 Minuten länger. Dann noch der Blick in die Region Thun von Hünibach Richtung Thuner Altstadt. Da braucht es etwa 15 Minuten länger. Geduld. Sonst sieht es aber noch recht human aus auf der Strasse. Aktuell nie länger als 5 Minuten anstehen.
2: Ganz viel Geduld wünsche ich euch. Durch den Montagabend beleidigt euch einerseits Janik Lanz und ich, Luke Kissling, und andererseits geht

0: Basler Band, der Moondog Show hier bei Neo 1 an dem Montag, 14.09.
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0: Der Kanton Bern als Energiekanton. Vier Berner Wirtschaftsorganisationen tun sich zusammen und wollen, dass es im Bernbiet bei Energiewende vorwärts geht. Konkret, dass im Kanton mehr Strom mit erneuerbaren Energien gemacht wird. Photovoltaikanlagen, Wasserkraft oder Windräder.
2: Weil jetzt eine Tür offen ist, dass viele verstehen, welche Energielücke der Kanton Bern hat. Und wenn wir das jetzt nicht ändern, werden wir wirklich grössere Probleme hineinlaufen über die nächsten Jahrzehnte.
0: Sagt Peter Stempfli, Präsident der Organisation Focus Bern, den Morgen an einem Medienanlass. Wie die Berner Wirtschaftsorganisationen das Ziel wollen schaffen und wo dass es schwierig werden könnte, der Pascal Rupp berichtet.
3: Die neue Allianz mit dem Namen Energiekanton Bern sagt selber, wenn es darum geht, bei erneuerbaren Stromproduktion vorwärts zu machen, ist nicht das Geld das Problem. Projekte wie eine grosse Photovoltaikanlage oder ein Windpark scheitern oder verzögern sich häufig wegen der Politik oder weil es vor der Bevölkerung Widerstand gibt. Die Allianz will helfen, diese Probleme aus dem Weg zu räumen. Der Peter Stempfli, Präsident von Focus Bern, einer der vier Wirtschaftsorganisationen, sagt,
2: indem wir Politikerinnen und Politiker aufmerksam machen, den Regierungsrat versuchen, Pflicht zu nehmen und vor allem auch Leute zusammenbringen, die gemeinsam vorwärtsgerichtet können, Lösungen suchen, die Bevölkerung mit einbeziehen, die Gemeinden mit einbeziehen und die Politiker vor allem ermahnen, dass man jetzt handeln muss.
3: Wie wollt ihr das konkret machen?
2: Mit Gesprächen. Es ist wirklich sehr viel Gespräche, sehr viele Allianzen, die man verknüpfen kann, Aufklärungsarbeiten von der Bedeutung, die das hat und auch konkrete Vorschläge, was man allenfalls gesetzlich muss verändern.
3: Wie schwierig dass es kann sein, die Politik auf eine Seite zu bringen, zeigt das Beispiel aus dem bernischen Grossen Rat von letzter Woche. Mit einer Stimme Unterschied hat das Kantonsparlament eine Motion vom SVP-Grossrat Nils Fichter angenommen, die fordert, dass Gemeinden über grosse Windkraftprojekte bei ihnen sollen dürfen abstimmen. Also, dass es das Okay von der Bevölkerung, von betroffenen Gemeinden braucht.
2: Ich glaube, es ist ein Warnruf, ein Weckruf sogar, um zu zeigen, wir müssen wirklich die Kräfte bündeln und aufzeigen, um was es geht. Und auch zeigen, welche Lösung es geben kann, dass nicht nur Einzelne einfach sehr viel profitieren, sondern dass alle davon profitieren können.
3: Sagt der Peter Stempfli. Eure Allianz dabei sind die Berner KMU. Der Lars Guckisberg, Direktor der Berner KMU, sagt offen, dass er nicht die grossen Hoffnungen in die Windkraft hat.
4: Ist es nicht ein Widerspruch, wenn ihr dann sagt, ja, dort ist der Widerstand der Bevölkerung vielleicht fast ein bisschen zu gross, dass ihr dann eben genau eines von dem Problem, das man ja hat, dass ihr das nicht löst?
5: Ja, ich glaube, wir müssen auch realistisch sein und es ist auch unsere Aufgabe von Seiten der Wirtschaft, auch die Bürgerinnen und Bürger zu überzeugen, Gemeinden, aber natürlich auch einfach alle, die betroffen sind von solchen Anlagen. Ich denke, es gibt auch gute Argumente, dass wir eben am Schluss auch genug Strom haben.
3: Über welche Technologie auch immer, sagt der Lars Guckisberg. Oder Peter Stempfli, Präsident von Focus Bern, gibt zu, dass es unterschiedliche Meinungen gibt, auch innerhalb der Allianz.
2: Die Differenzen wird es gerne geben, aber ich glaube, insgesamt ist in dieser Allianz eine Meinung da, dass eine Technologie offen ist. Dass man nicht einfach sagt, das und jenes ist alleinig selig machen bis die nächsten 20, 30, 40 Jahre, sondern dass man offen sein will, dass Neuerungen müssen können installiert werden, auch verändert werden.
3: Der Peter Stempfli ist zuversichtlich, dass der Kanton Bern so zum Energiekanton werden kann.
0: Berner Wirtschaftsorganisationen haben diesen Morgen auch eine Studie präsentiert, die zeigt, wie fest der Kanton Bern wirtschaftlich profitiert, wenn er die erneuerbaren Energien ausbaut. Zahlen dazu findet ihr auf unserer Webseite neo1.ch unter News.
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2: 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Guten Abend, es ist halb 6.
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4: Am Mikrofon ist der Janik Lanz. Ende November entscheidet das Stimmvolk von Thun über das Stadtpräsidium, die 5 Mitglieder vom Gemeinderat und die 40 Mitglieder vom Stadtrat. Jetzt ist klar, für den Gemeinderat kandidieren im Ganzen 27 Personen, darunter auch die 5 bisherigen. Das heisst heute in der Mitteilung von der Stadt Thun. Dazu ist auch klar, dass Evelyn Salzmann Stadtpräsidentin bleibt, unter Vorbehalt, dass sie die Wiederwahl für den Gemeinderat schafft. Nach dem schweren Garunglück im Engadin Ende letzte Woche hat die Bündner Staatsanwaltschaft ein Verfahren gegen einen Chauffeur eröffnet. Dem Fahrer wird mehrfache fahrlässige Tötung und Körperverletzung vorgeworfen. Das bestätigen die Bündner Behörden der Nachrichtenagentur Keystone SDA. Der Reisegar aus den Niederlanden ist am letzten Donnerstag zwischen Zernetz und Sausch vor der Strasse abgekommen und umgekippt. Dabei sind 5 Menschen gestorben, weitere 40 Leute im Gar haben sich verletzt, darunter auch der Fahrer selber. Und dann noch Sport-Eishockey, der HC Lausanne und der Sami Niku haben ihren gemeinsamen Vertrag vorzeitig aufgelöst. Die Wattländer haben heute bekannt gegeben, dass der finnische Verteidiger kurz vor dem Saisonstart weggeht. Woher ist noch nicht klar, er wird im Moment mit Schweden in Verbindung gebracht. Der Sami Niku ist auf die letzte Saison innerhalb der National League von Kloten zu Lausanne gewechselt. In 56 Matchen hat er 27 Scorerpunkte gesammelt.
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2: Es ist ein sonniger Herbstabend bei doch recht warmen Temperaturen, bei um die 23 Grad. Montag wird es dann noch ein Mühe wärmer, bei maximal 25 Grad. Dafür können sich dann alle von Mittwoch freuen, die Wärme jetzt mal auch gesehen haben. Wegen einer Kaltfront ist es dann am Mittwoch dann eher grau und nass bei frischen 18 Grad.
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2: Selina, sieht es auf der A1 schon ein bisschen besser aus oder braucht es da immer noch viel Geduld?
6: Ja, ein bisschen besser, aber es braucht auch Geduld. Und zwar in die Richtung Bern zwischen der Raststätte Gunzgenort und Wangen an der Aare. Da immer noch ein bisschen Puff wegen dem Unfall, der da passiert ist. Etwa eine halbe Stunde länger muss man dort immer noch einrechnen. Ebenfalls auf der A1 in die Richtung Zürich zwischen Kriegstätte und Önsingen. Auch da stockt es auf mehreren Abschnitten wegen Verkehrsüberlastung. Nachher auf die Hauptstrasse Richtung Grosshochstätte. Da geht es auch ein bisschen länger. Vor Luzernstrasse, der bei Gobtankstelle durch, muss man etwa 5 Minuten länger einrechnen, für auf Grosshochstädte Aachen. Und auch in der Region Thun von Hünibach Richtung Thuner Altstadt etwa 5 Minuten länger. Und auch vom Seefeld in die Innenstadt habt ihr 5 bis 10 Minuten länger. Sonst müsst ihr aber sicher nie länger als 5 Minuten anstehen.
2: Ich wünsche euch ganz gute Fahrt. Lange, blonde Haare, richtig dunkel geschminkte Augen, schwarze Kleider mit pinkem Totenkopfgurt, gestreifte Armstülpen oder auch mal mit Krawatten um den Hals. So hat Avril Lavigne in den 2000er begeistert. Da kann man schon mal das Feuerzeug vorholen. Ja, oder halt die Jugend von heute nimmt etwa das Handy für eine Taschenlampe. Aber mit gerade mal 17 ist die Kanadierin im 2002 berühmt worden. Mit ihrem punkigen, poppigen Musikstil und ihrem Skater-Look hat Avril Lavigne die Musikwelt dann aufgemischt. Und mit der Avril Lavigne können wir jetzt gerade für 3,5 Minuten zurück an unsere Teenie-Zeit denken. Das machen wir auch gerade. Oder, Janik?
4: Genau.
2: Freue ich mich, der Janik und ich. Hallo zusammen.
4: Ciao zusammen.

0: Hangover Musikerin Joya Marlin hier bei Neo 1.
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0: Heute da haben wir noch eins Sonne geniessen oder sind bestenfalls noch dran. Jetzt Arina Löthold von Meteo Tests Bern. Wie beenden wir denn den Montag, 14.09.?
2: Ja, mit sehr ruhigem Wetter. Es werden dann hier die Woche im Verlauf des Abends, in der Nacht und immer mehr sich auflösen. Also es gibt mehr oder weniger eine sternenklare Nacht. Und das nehmen wir dann gerade im morgigen Tag mit, wieder mit dem sonnigen Wetter. Vielleicht jetzt morgen Morgen oder gegen Frühmorgen dezent oder andere Nebelfeld. Aber sonst ist es hier weiterhin relativ sternenklar.
0: Du sagst gerade, wir nehmen das Wetter auch so ein bisschen im morgigen Tag. Heisst das, wir haben hier auch noch einmal so ein bisschen sommerliche Temperaturen und viel Sonnenschein?
2: Ja, nachdem es der Morgen dann wahrscheinlich eher ein bisschen frischer ist, mit rund 11 Grad, ist es dann am Nachmittag wieder ein bisschen sommerlicher, mit fast 25 Grad zum Teil. Und eben dazu gibt es viel Sonnenschein, der Nebel wird sich im Verlauf des Vormittags auflösen und eben Wochen hat es relativ wenig am Himmel, vielleicht gerade nicht gar keine, aber das eine oder andere Quellwolke dürfte sich da auch zeigen im Verlauf des Nachmittags. Aber eben, wie gesagt, grundsätzlich ist es sonnig und warm.
0: Ja, und er ist, glaube ich, für einen Mittwoch wieder ein warm anlegen angesagt.
2: Genau, es kommt eine Kaltfront am Mittwoch und die bringt dann wieder ein bisschen mehr Turbulenzpunkte an Wetter mit sich. Das heisst, im Verlauf des Vormittags werden die Wochen wieder zahlreicher. Aber spätestens ab Mittag wird es dann wahrscheinlich die ersten Regengüsse, vielleicht sogar Gewitter geben. Das zieht sich dann so ein bisschen in den Nachmittag oben rein. Häufig ist es bewölkt, immer mal wieder nass und eben die Temperatur geht natürlich dort tüchtig zurück. Die Höchstwerte sind so um die 18 Grad am Mittwoch. Und dazu kann der West-Nordwest-Wind vielleicht auch noch vorübergehend ein bisschen auffrischen. Am Donnerstag und am Freitag ist noch so ein Sonnenwochen-Gemisch, aber meistens ist es trocken bei rund 18 bis 20 Grad und aufs Wochenende setzt sich die Sonne wieder häufiger durch bei Höchstwerten um die 20 bis 22 Grad.
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2: Grad.
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0: ist im 2011 auf und runtergelaufen in den Radios. Ein Riesenhit war Videogames von Lana Del Rey. Und Zusammenarbeit im Eishockey, eine Sperre und ein Nazi-Rücktritt im Shooten, das und noch mehr jetzt gerade Thema im Neo Ace Sportmagazin.
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0: Anfangtümer auf dem Eis mit Eishockey Janik Lanz.
2: Genau, und zwar mit dieser Zusammenarbeit. SCL Tigers und der Swiss League Club BHC Chur haben ihre Partnerschaft vorzeitig um eine weitere Saison bis in Frühling 2028 verlängert. Zu der Zusammenarbeit gehören auch weiterhin die sportliche Entwicklung von Spielern und der regelmässige Austausch zwischen den Organisationen auf operativer Ebene. Das heisst, in der Mitteilung von der SCL Tigers haben gleichzeitig auch bekannt gegeben, dass vier Spieler zu Chur in die Saison starten. Es sind das der Bastian Guggenheim, der Simon Bär, der Mike Kästlimann und der Martin.
0: Der HC Lausanne und der Sami Niku haben ihren gemeinsamen Vertrag vorzeitig aufgelöst. Die Wattländer haben heute bekannt gegeben, dass der finnische Verteidiger kurz vor dem Saisonstart weggeht. Woher ist noch nicht klar. Der Sami Niku ist auf die letzte Saison innerhalb der National League von Kloten zu Lausanne gewechselt. In 56 Matchen hat er 27 Scorepunkte gesammelt.
2: Der Luc Bachmann vom HC Ambri Piotta verpasst den Saisonstart. Der Zentralschweizer Dienste von den Tessiner hat sich letzte Woche beim Testspiel gegen Rappi verletzt. Was genau kaputt ist, hat der Club nicht gemeldet. Der Verteidiger müsse aber 2 bis 3 Wochen aussetzen, schreibt Ambri Piotta in einer Mitteilung.
0: Dann kommen wir zum Unihockey. Seit dem Mittag ist klar, wer im Cup Achtelfinal gegeneinander spielt. Bei den Frauen spielt Scorpion Emmental daheim gegen die amtierenden Cup-Siegerinnen Zug. Die Wizards Bern Burgdorf treffen auf Uri. Nazi B Team UH Leon Zetzwil misst sich daheim mit den Kloten Dietlichen Jets. Weiter trifft Unihockey Bern Oberland auswärts auf Chur und die Frauen von Zulgtal spielen daheim gegen das Nazi B Team von Basel.
2: Bei den Männern kommt es zum Derby zwischen den Unihockey Tigers Langnau und dem SV Wieler Ersingen. Floorball Königs Bern spielt auswärts gegen das unterklassige Basel und Thun misst sich ebenfalls auswärts mit dem Nazi B Liga Konkurrent Freiburg. Die Göpp-Achtelfinale im Unihockey wird am Wochenende vom 10. und 11. Oktober gespielt.
0: Schutten. Der FC Thun muss die nächsten 4 Matchen ohne seinen Captain Marco Bürki auskommen. Der Münziger Verteidiger der Berner Oberländer hat am Samstag im Spiel gegen GC einen Gegenspieler der Ellbogen ins Gesicht geschlagen und hat dafür rot bekommen. Seit Mitte Mai war es sein insgesamt 3. Platzverweis. Die Liga hat ihn jetzt für 4 Matchen gesperrt.
2: Auch gesperrt, aber nur für ein Match hat Swiss Football League der Pedro Naressi von Servette. Der Brasilianer hat am Wochenende im Spiel gegen Lausanne seine 4. gelbe Karte bekommen und verpasst darum der Match am Mittwoch gegen Meister Thun.
0: Der Christian Fasnacht von den Berner Young Boys hört ihr Schweizer Nazi auf. Es tut ihm zwar sehr fest weh und gleich sei er der Meinung, dass er hören will, was am schönsten ist, schreibt der Fasnacht auf seinen sozialen Medien. Der 32-jährige Zürcher hat im Ganzen 24 Mal für die Schweizer Nazi geschuttet und 5 Goal geschossen.
2: Der Fasnacht ist 2021 mit der Nazi an EM und 2022 und heuer an WM-Endrunde dabei gewesen. Sein erstes Länderspiel hat er vor 8 Jahren bei der Nations League gegen Belgien gemacht. Sein letzter Einsatz hat der Fasnacht nach so einer WM beim Gruppenspiel gegen Kanada gehabt.
0: Wir kommen zu Judo. Der Daniel Eich hat beim Grand Slam Turnier zu Budapest geholt. Nach 4 Siegen hat der 26-Jährige im Halbfinale gegen 2-maligen Weltmeister Jorge Fonseca von Portugal verloren. Im Kampf um Platz 3 hat der Eich den Josef Simin aus Russland mögen. So also hat es der Schweizer Judoka zum 5. Mal auf das Podest vom Grand Slam Turnier geschafft. Nach 4 zweiten Platz war es das erste Mal ein dritter gewesen. Auf seinen ersten Sieg wartet der Freiburger noch.
2: Und zum Schluss noch eine Meldung aus dem Parasport. Der Tessiner Murat Belit hat bei der Paraweltmeisterschaft im Schiessen in Südkorea eine Goldmedaille geholt. Er hat bei der Premiere im Tontubenschiessen gewonnen und das mit einem Weltrekord. Das Tontubenschiessen ist das erste Mal bei Paraweltmeisterschaft ausgetragen worden. Der Murat Belit schiesst erst seit 3 Jahren auf Tontuben. Vorher ist er auch noch Monoskibob gefahren.
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6: Vier Berner Wirtschaftsverbände setzen sich zusammen für erneuerbare Energie ein. Die SCL Tigers und der HC Chur haben ihre Zusammenarbeit um eine weitere Saison verlängert. Und am Ende Abend bleibt mehrheitlich freundlich, so kommt auch der Dienstag daher. Wasser, Wind oder Photovoltaik. Der Kanton Bern soll bei den erneuerbaren Energien vorwärts machen. Das fordern die vier Berner Wirtschaftsorganisationen Fokus Bern, Handels- und Industrieverein Kanton Bern, Berner KMU und Arbeitgeber Bern. Sie starten für das die Allianz Energie Kanton Bern, erklären die Organisationen den Morgen vor den Medien. Es muss jetzt etwas gehen, sonst läuft der Kanton Bern in Probleme hinein, sagt der Peter Stempfli, Präsident von Fokus Bern.
7: Wir sind im Moment abhängig von Auslandstrom. Seit dem Abstellen des Atomkraftwerks Mühleberg hat es eine grosse Stromlücke. Und die Stromlücke müssen wir jetzt füllen mit PV-Strom bzw. Windkraft und etwas Wasserkraft. Ohne das werden wir auf lang raus vom Ausland abhängig sein. Und damit vor allem Unwegsamkeiten von Energiepreisen und Stromsicherheit bzw. Energiesicherheit.
6: Genug Strom haben ist wichtig, davon profitiert der ganze Kanton, ergänzt der Peter Stempfli. Die Allianz argumentiert in diesem Zusammenhang auch mit einer neuen Studie von Swiss Economics. Die zeigt, setzt der Kanton Bern seine Energiestrategie konsequent um, gibt es eine Wertschöpfung von rund 18 Milliarden Franken. Geht so weiter wie bis jetzt, sind es 11 Milliarden Franken weniger. Die Lützelflüh sind Ende Oktober Gesamterneuerungswahlen für einen Gemeinderat. Bis am letzten Freitag hat die Gemeinde Wahlvorschläge entgegengenommen. Wie es heute in der Mitteilung heisst, sind innerhalb von der Frist im Ganzen 26 Kandidaturen für die 7 Plätze zusammengekommen. 4 Mitglieder aus dem jetzigen Gemeinderat von Lützelflüh wollen oder dürfen nicht mehr antreten. Der Präsident Kurt Baume von SVP, der EVP-Vizegemeindepräsident Fritz Peyer und Stefanie Gsell von den Freien WählerInnen wollen alle nicht mehr und hören auf. Der Franz Held von EVP darf wegen der Amtszeitbeschränkung nicht mehr. Zur Wiederwahl antreten tun Andreas Kobu und Ulrich Zog von der SVP und Stefan Schütz von den Freien WählerInnen. Sie messen sich am 25. Oktober mit dem ganzen 23 neuen Kandidatinnen und Kanzidaten, schreibt die Gemeinde Lützelflüh. Mehrere Leute sind an den letzten beiden Wochenenden pressiert über Luzerner Autobahnen geblockt. Die Luzerner Polizei meldet heute im ganzen 4 Fälle von Raserdelikt. Basiert sind die bei gezielten Geschwindigkeitskontrollen. Das nachdem sich mehrere Leute in den letzten Wochen wieder wegen Motorenlärm beschwert haben. Bei der Kontrolle hat die Polizei unter anderem einen 22-jährigen Mann verwünscht, der auf der A2 bei Eich mit 236 km pro Stunde unterwegs war. Beamte haben den Raser festgenommen und sein Auto beschlagnahmt. Neben ihm hat die Polizei 3 weitere Leute angehalten, die zwischen 162 und 181 km pro Stunde gefahren sind. Und sie mussten ihren Ausweis abgeben. Und der Sport-Eishockey, die SCL Tigers und der Swiss League Club BHC Chur haben ihre Partnerschaft vorzeitig um eine weitere Saison bis in Frühling 2028 verlängert. Zur Zusammenarbeit gehören auch weiterhin die sportliche Entwicklung von Spielern und der regelmässige Austausch zwischen den beiden Organisationen auf operativer Ebene. Das heisst, ihre Mitteilung von den Tigers. Die haben gleichzeitig auch bekannt gegeben, dass vier Spieler zu Chur in die neue Saison starten. Es sind das der Bastian Guggenheim, der Simon Bär, der Mike Aschlima und der Martin Neck.
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4: Ja, es ist ein herrlicher Montagabend. Die Sonne scheint, es ist immer noch freundlich und dazu auch noch recht warm, bei um die 23 Grad. Die Nacht auf morgen, die ist dann klar, da sieht man viel, viele Sterne und darum kühlt es hier wieder recht ab. Morgen sind es da rund 10 Grad, wo wir hier in den Dienstag starten. Auf den Ami kommt die Sonne wieder recht vorne und mal viel wärmer. Da haben wir den Wärmstag vor Wochen, da haben wir um die 25 bis 26 Grad. Und wegen einer Kaltfront ist dann auch am Mittwoch fertig mit sommerliche Temperaturen. Es ist dann mehrheitlich bewölkt und es kommt im Neo-Island immer wieder mal regnen. Das bei frischen 18 Grad.
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4: Wie es auf den Strassen aussieht im Moment, das weiss Selina Klötzli.
3: Genau, ja, auf der A1 Zürich Richtung Bern zwischen Rotrist und Wangen an der Aare, da braucht es immer noch feichlig Geduld. Da geht es sicher noch eine Viertelstunde länger auf mehreren Abschnitten, ebenfalls auf der A1 Bern Richtung Zürich. Zwischen den Verzeigungen Lauterbach und Niederbipp, auch da stockt es noch ein bisschen wegen Verkehrsbelastung. Auf der Hauptstrasse im Neo-Eisland ist es aber feichlig überschaubar. Wenn ihr müsst anstehen, geht es sicher nie länger als 5 Minuten.
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4: Der Schweizer Musiker, der Jim Thomas, ist bekannt worden durch die Casting-Sendung «The Voice of Switzerland» und hat mit seinem Hit «Crossroads» Goldstatus erreicht und war so der oberste in der Hitparade.

bewegen und berühren, so tönt der Shin Thomas. Mittlerweile da ist im St. Gauer sein 5. Studioalbum B. draussen. Das stellen wir euch diese Woche gerade vor. Wir hören rein, dass da gerade noch drei Songs. Ich bin Lou, noch bis zum 7. mit euch unterwegs. Hallo zusammen.

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1: Er hat braune, mittellange Haare, ein bisschen kruselt und hat einen braunen Bart. Thomas, der St. Galler Musiker, der im 2014 durch die Sendung «The Voice of Switzerland» bekannt worden ist, hat seither mehrere Songs herausgebracht, Auftritte gehabt und 4 Alben veröffentlicht. Und jetzt, da gesellt sich sein 5. Studioalbum «Beipunkt» dazu.
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1: Mit «Beipunkt» schließt sich ein Kreis, nicht nur musikalisch, sondern auch persönlich. I'll never forget. Das Album vereint moderne Pop-Produktionen mit berührenden Songs.

0: beim Song «Okay», da fragt man sich schnell mal, ob «Okay» manchmal schon einfach besser ist als «Gut». Dazu sagt der Shime Thomas im Neo 1 Interview:
1: «Mir gefällt das Wort «Okay» wirklich sehr gut. Es ist ein sehr starkes Wort. Und ich glaube, heute, wenn ich jetzt so in meinem Alltag das Wort benutze, fällt es mir wie auch noch mehr auf, um zu sagen, hey, stimmt, okay. Ich kann heute bewusster auch okay sagen und merken, genau um das geht, dass ich manchmal einfach das Fünfe lasse und sage, es ist okay, es ist okay.
0: Und genau darum hat der 48-Jährige gelernt, ab und zu auch mal ein bisschen lockerer mit sich selber zu sein.
1: Ich bin schon jemand, der es sehr genau nimmt in der Musik, wo, weißt du, jetzt nicht irgendwie gerade so mit dem ersten Ding schon zufrieden ist. Aber im Gegensatz zu früher mache ich mich nicht mehr fertig mit dem. Also irgendwann muss man alle einen Punkt setzen, wenn man das Gefühl hat, jetzt für den Moment stimmt. Und dann sind wir wieder im Moment. Also für den Moment ist das gut. Und dann kann ich auch sagen, okay. Und es muss nicht bis aufs Hinterletzte alles kontrolliert sein und perfekt sein. Und dann kann ich wirklich sagen, es ist okay.
0: So der Shime Thomas auf die Frage, ob manchmal auch einfach okay besser ist als gut. Der Song «Okay» ist mit drauf auf dem neuesten Album «Beipunkt». Ein Album, das nicht davon erzählt, wie man jemand wird, sondern wie man aufhört, jemand zu werden. Weil das Album hören wir gerade jetzt eichen. Das Album vom St. Galler Musiker.
1: Hoppet miteinander, das ist Shime Thomas und ihr hört einen neuen Song von meinem neuen Album «Beipunkt» auf Radio Neo US.

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4: Hat mich gerade so verpackt.

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2: Guten Abend zusammen, jetzt da haben wir gerade 6:30.
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4: Am Mikrofon ist der Janik Lanz. Ende November entscheidet das Stimmvolk von Thun über das Stadtpräsidium, die 5 Mitglieder vom Gemeinderat und die 40 Mitglieder vom Stadtrat. Jetzt ist klar, für den Gemeinderat kandidieren im Ganzen 27 Personen, darunter auch die 5 bisherigen. Das heisst heute in der Mitteilung von der Stadt Thun. Dazu ist auch klar, dass Evelyn Salzme Stadtpräsidentin bleibt, unter Vorbehalt, dass sie die Wiederwahl für den Gemeinderat schafft. Nach dem schweren Garunglück im Engadin Ende letzte Woche hat die Bündner Staatsanwaltschaft ein Verfahren gegen einen Chauffeur eröffnet. Dem Fahrer wird mehrfache fahrlässige Tötung und Körperverletzung vorgeworfen. Das bestätigen die Bündner Behörden der Nachrichtenagentur Keystone SDA. Der Reisegar aus den Niederlanden ist am letzten Donnerstag zwischen Zernetz und Sausch vor der Strasse abgekommen und umgekippt. Dabei sind 5 Menschen gestorben. Weitere 40 Leute im Gar haben sich verletzt, darunter auch der Fahrer selber. Und dann noch Sport-Eishockey, der HC Lausanne und der Sami Niku haben ihren gemeinsamen Vertrag vorzeitig aufgelöst. Die Wattländer haben heute bekannt gegeben, dass der finnische Verteidiger kurz vor dem Saisonstart weggeht. Woher ist noch nicht klar, er wird im Moment mit Schweden in Verbindung gebracht. Der Sami Niku ist auf die letzte Saison innerhalb der National League von Kloten zu Lausanne gewechselt. In 56 Matchen hat er 27 Scorerpunkte gesammelt.
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2: Trotz der paar Quellwolken ist es im Moment immer noch feuchtig, sonnig und trocken. Bei Höchstwerten um die 23 Grad. Wegen der klaren Nacht starten wir morgen mit ein paar Nebelfeldern und rund 10 Grad im Tag. Später gesellt sich dann noch die Sonne dazu und dann ist es morgen noch ein bisschen wärmer. Das bei rund 25 bis 26 Grad.
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2: Dani geht nur noch eine Meldung, und zwar A1 Zürich Richtung Bern zwischen der Raststätte Gunzgenort und Önsingen. Da stolz auf mehreren Abschnitten, sonst sieht es auf der Strasse im Moment gut aus. Falls es aber irgendwo gleich stolz oder stockt, wo ich nicht auf dem Schirm habe, dann macht mir doch das WhatsApp ins Studio, wo es dann länger geht, auf 079 44 99 177. Dank zahlreicher Sponsoren und Sponsorinnen, Helfer, Innen und Spenden hat es einen neuen Naturspielplatz beim Kinderhaus Langnau gegeben. Der Spielplatz bietet die Möglichkeit fürs Klettern, Spielen und Feuchli entdecken. Und am Samstag da ist der Ort für Kinder offiziell eingeweiht worden. Was die Leiterin vom Kinderhaus Langnau, Rita Bieri, besonders freut und was bei den Kindern bis jetzt auf dem neuen Spielplatz am besten angekommen ist oder immer noch ankommt, dazu geht mehr in der nächsten halben Stunde. Ich bin Lou, hallo zusammen.

0: Olivia Dean, hier bin ich auch an diesem Montagabend. Klettern, balancieren, entdecken und im Sandkasten schaufeln. Beim Kinderhaus Langnau wartet seit neuestem ein neues kleines Abenteuerland auf die Kinder. Weil dort, wo vor einem Zeitchen noch die Backer gestanden sind, steht jetzt ein neuer Naturspielplatz, der letzten Samstag ist eröffnet wurde. Ab der Einweihung ist der Spielplatz dann ausserhalb der Betreuungszeiten für die Öffentlichkeit offen. Heisst, aus dem Spielplatz beim Kinderhaus Langnau soll ein Begegnungsort für die ganze Bevölkerung von Langnau entstehen. Und dass es jetzt endlich so weit ist und der Spielplatz von Kindern entdeckt werden kann, freut die Leiterin vom Kinderhaus Langnau, Rita Bieri.
1: Wir sind stolz, wir haben Freude, alle Kinder und Mitarbeitenden. Es ist wirklich ein Gewinn und es sieht gelungen aus.
0: Auf dem Naturspielplatz hat es neue Käseweg, wo man mit dem Kinderwagen besser durchkommt. Dazu kommen mehrere Bänke, die man im Schatten unter einem Baum hückeln kann und einen grossen neuen Sandkasten mit einer Matschbank und einer Wasserpumpe. Und der Sandkasten, der ist sehr beliebt, erklärt uns Rita Bieri weiter.
1: Der wird sehr vielseitig genutzt und die Wasserpumpe ist extremst attraktiv. Da. Und diesen Sommer, muss man ganz ehrlich sagen, haben wir zeitweise gar nicht raus können, weil es so heiß war. Darum hoffen wir ja, dass die Bäume schnell wachsen und es natürlichen Schatten gibt.
0: Finanziert worden ist der neue Naturspielplatz dank zahlreichen Spenden, Sponsorinnen und Sponsoren sowie vielen freiwilligen HelferInnen. Und so hat es aus einer Baustelle ein neues Kinderparadies gegeben, das am Samstag Einweihung gefeiert hat. Und wie genau der neue Naturspielplatz beim Kinderhaus Langnau aussieht, findet ihr schon gerade jetzt Bilder zweckgemacht zum Anschauen auf unserer Webseite neo1.ch.

0: Mit den Rolling Stones gehen wir durch. Montagfeierabend, hier bin ich auch eins. Der Herbst, der klopft langsam aber sicher an die Türen. Morgen haben wir immer wie mehr Nebel, dazu wird es gleich immer wie kälter. Die Tage werden kürzer und es läuft auch wieder weniger. Also, könnte man mal meinen. Es ist aber nicht so.
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0: Das Casino-Theater Burgdorf ist Anfang September in ihre neue Saison reingestartet. Das Programm bis und mit nächstem Frühling ist vielfältig und gleich gibt es einen roten Faden durch all die Vorstellungen. Serena Klötzli.
2: Und der rote Faden, der ist beim Erstellen des neuen Programms entstanden, erzählt uns Gisela Niefeler, Betriebsleiterin des Casino-Theater Burgdorf.

0: Deshalb sind nämlich ganz viele junge Musikerinnen zu Gast.
1: Alles Frauen, die herausragend sind in ihren Genres und auch richtungsweisend und für junge Musikerinnen inspirierende Vorbilder sind.
0: Die Gisela Niefeler kann uns dann natürlich auch ein paar Namen verraten, die in dieser Saison zu Gast sind im Casino Theater zu Burgdorf.
1: Zum Beispiel hatten wir dort Maria da Cruz, die mit ihrer Band da Cruz zu Gast ist bei uns und sie geht ihren afrikanischen und brasilianischen Wurzeln an. Oder Christina Brunner, eine der wichtigsten, wenn nicht sogar die wichtigste Komponistin der aktuellen Volksmusik, ist bei uns zu Gast. Wir haben auch die Berner Geigerin Gwendoline Mazin bei uns. Oder Martina Lori, eine bekannte Sängerin aus Burgdorf und Region.
0: Neues kennenlernen, sich austauschen und neue Eindrücke bekommen, das sei das Ziel des neuen Programms, sagt die Betriebsleiterin vom Casino Theater Burgdorf.
2: Und ich hoffe natürlich sehr fest, wir genau das auch für Kinder und Jugendliche können möglich machen, dass sie hier zu unserem Theater kommen, ganz viel Neues können erleben, entdecken, neue Welten können kennenlernen, dass sich etwas bewegt in ihnen und dass sie schlussendlich einfach ganz eine gute Zeit können haben hier bei uns.
0: Neben dem musikalischen Casino Theater Burgdorf gibt es auch einen anderen neuen Programmpunkt, und zwar das Pub-Quiz.
1: Das sind die Quiz, die man so in Gruppen rötelt.
0: Der Quizmaster, also der das Ganze leitet, ist der Lukas von Pub-Quiz Company. Und er ist kein Unbekannter.
1: Er macht zum Beispiel Pub-Quiz im Berner Gaskessel. Und er kommt einmal im Monat zu uns und dann kann man in Teams raten, seine Fragen beantworten. Die sind nämlich ganz knifflig, aber auch sehr lustig. Es geht immer auch um Filme und um Musik. Und garantiert hat man viel Spass mit ihm.
0: Und natürlich gäbe es auch immer etwas zu gewinnen, ergänzt Gisela Niefeler.
3: Die Saison ist im Programm vom Casino Theater Burgdorf für alle etwas dabei. Von Musik zu Pub-Quiz oder auch verschiedenen Theatervorstellungen. Die Betriebsleiterin vom Casino Theater Burgdorf fasst ihr Programm so zusammen.
1: Vielseitigkeit, Kompetenz und Genuss. So die drei Schlagwörter für das Emmental passen auch auf unser Programm.
3: In der kalten, grauen Zeit bis in Frühling kann man sich also gut vertörlen. Alle Infos und auch Tickets bekommt ihr auf www.theaterburgdorf.ch.
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6: Ciao zusammen, jetzt ist es 7. 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
7: Vier Berner Wirtschaftsverbände setzen sich zusammen für erneuerbare Energie ein. Die SCL Tigers und der HC Chur haben ihre Zusammenarbeit um eine weitere Saison verlängert. Und am Ende Abend bleibt mehrheitlich freundlich, so kommt auch der Dienstag daher. Wasser, Wind oder Photovoltaik. Der Kanton Bern soll bei den erneuerbaren Energien vorwärts machen. Das fordern die vier Berner Wirtschaftsorganisationen Fokus Bern, Handels- und Industrieverein Kanton Bern, Berner KMU und Arbeitgeber Bern. Sie starten für das die Allianz Energie Kanton Bern, erklären die Organisationen den Morgen vor den Medien. Es muss jetzt etwas gehen, sonst läuft der Kanton Bern in Probleme hinein, sagt der Peter Stempfli, Präsident von Fokus Bern.
8: Wir sind im Moment abhängig von Auslandstrom. Seit dem Abstellen vom Atomkraftwerk Mühleberg hat es eine grosse Stromlücke. Und die Stromlücke müssen wir jetzt füllen mit PV-Strom bzw. Windkraft und etwas Wasserkraft. Ohne das werden wir auf lang raus vom Ausland abhängig sein und damit vor allem Unwegsamkeiten von Energiepreisen und Stromsicherheit bzw. Energiesicherheit.
7: Genug Strom haben ist wichtig, davon profitiert der ganze Kanton, ergänzt der Peter Stempfli. Die Allianz argumentiert in diesem Zusammenhang auch mit einer neuen Studie von Swiss Economics. Die zeigt, setzt der Kanton Bern seine Energiestrategie konsequent um, gibt es eine Wertschöpfung von rund 18 Milliarden Franken. Geht so weiter wie bis jetzt, sind es 11 Milliarden Franken weniger. Die Lützowflühe sind Ende Oktober Gesamterneuerungswahlen für einen Gemeinderat. Bis am letzten Freitag hat die Gemeinde Wahlvorschläge entgegengenommen. Wie es heute in der Mitteilung heisst, sind innerhalb der Frist im Ganzen 26 Kandidaturen für die 7 Plätze zusammengekommen. 4 Mitglieder aus dem jetzigen Gemeinderat von Lützowflühe wollen oder dürfen nicht mehr antreten. Der Präsident Kurt Baume von SVP, der EVP-Vizegemeindepräsident Fritz Peyer und Stefanie Gsell von den Freien Wählerinnen wollen alle nicht mehr und hören auf. Der Franz Held von EVP darf wegen der Amtszeitbeschränkung nicht mehr. Zur Wiederwahl antreten tun Andreas Kobu und Ulrich Zaug von der SVP und Stefan Schütz von den Freien WählerInnen. Sie messen sich am 25. Oktober mit dem ganzen 23 neuen Kandidatinnen und Kanzidaten, schreibt die Gemeinde Lützowflüh. Mehrere Leute sind an den letzten beiden Wochenenden pressiert über Luzerner Autobahnen geblockt. Die Luzerner Polizei meldet heute im ganzen 4 Fälle von Raserdelikt. Passiert sind die bei gezielten Geschwindigkeitskontrollen. Das nachdem sich mehrere Leute in den letzten Wochen wieder wegen Motorenlärm beschwert haben. Bei der Kontrolle hat die Polizei unter anderem einen 22-jährigen Mann verwünscht, der auf der A2 bei Eich mit 236 km pro Stunde unterwegs war. Beamte haben den Raser festgenommen und sein Auto beschlagnahmt. Neben ihm hat die Polizei 3 weitere Leute angehalten, die zwischen 162 und 181 km pro Stunde gefahren sind. Auch sie mussten ihren Ausweis abgeben. Der Sport-Eishockey, die SCL Tigers und der Swiss League Club BHC Chur haben ihre Partnerschaft vorzeitig um eine weitere Saison bis in Frühling 2028 verlängert. Zur Zusammenarbeit gehören auch weiterhin die sportliche Entwicklung von Spielern und der regelmässige Austausch zwischen den beiden Organisationen auf operativer Ebene. Das heisst ihre Mitteilung von den Tigers. Die haben gleichzeitig auch bekannt gegeben, dass 4 Spieler zu Chur in die neue Saison starten. Es sind das der Bastian Guggenheim, der Simon Bär, der Mike Aschlimann und der Martin Neck.
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6: Es ist immer noch recht mild, es sind hier um die 22 Grad. Die Sonne, die können wir noch bis etwa um 4 vor 8 Uhr geniessen. Dann geht sie dann langsam unter. Morgen ist sie dann nach einem frischen Start wieder rum. Und dann haben wir morgen Dienstag den Wärmestag vor Woche. Auf dem Programm stehen da rund 25 Grad.
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6: Mittlerweile sieht es auf der Straße wieder gut aus. Ihr seid da gut störungsfrei unterwegs. So, und das war es von mir. Jetzt läuft hier nur noch Musik. Morgen ab 17:30 sind dann Serena Klötzli und der Michael Remund für euch zuständig. Ich bin Luke Kiesling. Ich wünsche euch einen ganz guten Abend. Hey, Sorge und ade zusammen.

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1: Staunen, geniessen, einkaufen und einen gemütlichen Abend verbringen könnt ihr am nächsten Burgdorfer Nachtmarit am Freitag, 18. 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